0: 2045 geben, nicht mehr 2040 wie bisher geplant. Der Landtag hat jetzt zum ersten Mal darüber diskutiert. Von der Staatsregierung heißt es, die neuen Ziele wären einfach nur realistisch und ehrlich. Eigentlich sollte Bayern 5 Jahre vor dem Bund klimaneutral sein, also nicht mehr Treibhausgase ausstoßen, als aufgenommen werden können. Die Grünen im Landtag werfen CSU und Freien Wählern deswegen Wortbruch vor und sprechen von einem traurigen Tag für Bayern. Vom Fliegerhorst Wunstorf in Niedersachsen startet in der Früh ein Einsatzteam des THW nach Venezuela. Knapp 50 Helfer fliegen mit einer Bundeswehrmaschine ins Erdbebengebiet, um bei der Suche nach Verschütteten zu helfen. In Venezuela ist momentan von 188 Toten und mehr als 1500 Verletzten die Rede. Unter den Trümmern werden noch viele weitere Opfer befürchtet. Im Prozess um den Anschlag auf den Magdeburger Weihnachtsmarkt wird am Vormittag das Urteil erwartet. Der 51 Jahre alte Angeklagte war am 20. Dezember 2024 mit einem Mietwagen über den belebten Weihnachtsmarkt gefahren. Infolge der Tat, die nur gut eine Minute gedauert hat, sind 5 Frauen und ein 9-jähriger Junge gestorben. Hunderte Menschen wurden außerdem verletzt. In England will König Charles III. Den Buckingham-Palast nach einer millionenschweren Renovierung nicht mehr als Wohnsitz nutzen. Der Prachtbau in London soll ab nächstem Jahr vor allem für Staatsbankette, Empfänge und Ordensverleihungen dienen. Charles und Camilla bleiben dann im benachbarten Clarence House. Der Palast soll außerdem stärker für Touristen geöffnet werden.
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2: mit Chris Wahle. Mittelfranken ist im Deutschen Städtetag jetzt deutlich präsenter. Nürnbergs Oberbürgermeister Markus König und Fürths Oberbürgermeister Thomas Jung wurden jetzt ins Präsidium des Kommunalen Spitzenverbands gewählt. Dort werden sie künftig direkter die Interessen ihrer Kommunen auf Bundesebene vertreten können. Ein zentrales Thema, die kommunale Finanzlage. Fürths Oberbürgermeister Thomas Jung.
3: Also ich denke schon, dass ich durch meine langjährige Tätigkeit in der Politik auch gute Kontakte zum Bundesfinanzminister beispielsweise habe. Und da will ich natürlich jetzt als Mitglied des Präsidiums des Städtetags schon sehr deutlich mit ihm sprechen. Und ich denke, das wird auf Dauer auch Wirkung zeigen.
2: Jung will sich unter anderem für schnelle Hilfen und langfristige Reformen stark machen.

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1: Betty Bossi.
2: BB. Klingt das nicht ein bisschen nach Mickey Maus oder Donald Duck?
1: Oder nach Brigitte Bardot.
3: Vor 70 Jahren wurde in der Schweiz Betty Bossi in die Welt gebracht. Sie wurde in Hallo Betty von der Werbetexterin Emmy Creola erfunden. Ihre Betty Bossi soll den Umsatz einer Lebensmittelfirma ankurbeln. Dafür braucht Emmy Kochrezepte und sie testet sie zu Hause bei ihrer Familie.
4: Wieso ist da eigentlich eine Banane drauf?
1: Das Rezept habe ich von einem Gemüsehändler, Rick Kasimir.
5: Ja, dieser Kasimir wollte wahrscheinlich seine ollen Bananen loswerden. Schmeckt aber gut.
1: Ich muss schreiben.
3: Und so schreibt Emmy für ihre Kunstfigur Betty Bossi eine Menge Kochrezepte. So viele, dass sie gar nicht alle kochen kann.

0: Daher hat Emmy für ihren Chef eine ungewöhnliche Bitte.
1: Wie bitte? Ein Betty-Bossi-Kochlabor?
2: Nichts Verrücktes. Vielleicht 5 Leute.
1: Ja, und wo wollen Sie kochen?
2: Naja, im Keller wäre doch Platz.
1: In den Archiven unten?
2: Die Hälfte steht sowieso leer. Wir bräuchten nur eine Herdplatte, einen Backofen, Töpfe.
0: Und der Chef sagt ja. Der Erfolg von Betty Bossi wird immer größer. Für viele Schweizer Hausfrauen ist sie eine Ikone, wenn es ums Kochen geht.
2: Ich fühle mich einfach am wohlsten, wenn ich zu Hause schreiben kann.
3: Und kochen.
2: Ja, außer der Mixer geht nicht, den mir mein Mann mitgebracht hat. Also, nichts gegen Küchengerät. Mein Mann liebt die moderne Technik. Aber die moderne Technik, die liebt ihn leider nicht so sehr.
0: Die Geschichte von Hallo Betty gab es wirklich. Die Betty-Bossi-Post war die Bibel unter den Kochbüchern. Und als dort ein Rezept für Tiramisu veröffentlicht wurde, war Mascarpone auf einen Schlag in der gesamten Schweiz ausverkauft. Stefan Grundler, 98.6 Charivari, Kinoredaktion.

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11: Ich bin Yves Simon. Bei der Fußball-WM hat Deutschland zum ersten Mal überhaupt gegen Ecuador verloren, mit 1:2. Dabei ging es eigentlich richtig gut los. In der zweiten Minute hat Sané den Führungstreffer erzielt, nach Vorarbeit von Wirtz und Pavlovic. Aber gerade mal 7 Minuten später ist schon der Ausgleich gefallen und in der 78. dann das 1:2 durch Plata. Da konnte auch Joker Dennis Undaf nichts mehr dran ändern. Der nach dem Spiel bei Magenta TV.
12: Ich hatte das Gefühl, dass sie es mehr wollten als wir. Die waren griffiger. Bei denen ging es noch um alles. Und daraus müssen wir lernen, dass wir selbst in solchen Spielen, weil wir wollten gewinnen, auch alles reinschmeißen und den Sieg wollen. Und ich glaube, man hat heute auf dem Platz gesehen, dass sie es mehr wollten.
11: Deutschland war ja vor dem Spiel schon fürs 16. Finale qualifiziert. Das findet dann am Montag statt. Wer der Gegner wird, das ist allerdings noch unklar. Möglich wären unter anderem Schottland, Paraguay oder auch Australien. Bayern will seine Klimaziele lockern. Klimaneutralität soll es jetzt erst im Jahr 2045 geben, nicht mehr 2040 wie bisher geplant. Der Landtag hat jetzt zum ersten Mal darüber diskutiert. Von der Staatsregierung heißt es, die neuen Ziele wären einfach nur realistisch und ehrlich. Eigentlich sollte Bayern 5 Jahre vor dem Bund klimaneutral sein, also nicht mehr Treibhausgase ausstoßen als

0: aufgenommen werden können. Die Grünen im Landtag werfen CSU und Freien Wählern deswegen Wortbruch vor und sprechen von einem traurigen Tag für Bayern. Vom Fliegerhorst Wunstorf in Niedersachsen startet in der Früh ein Einsatzteam des THW nach Venezuela. Knapp 50 Helfer fliegen mit einer Bundeswehrmaschine ins Erdbebengebiet, um bei der Suche nach Verschütteten zu helfen. In Venezuela ist momentan von 188 Toten und mehr als 1500 Verletzten die Rede. Unter den Trümmern werden noch viele weitere Opfer befürchtet. Im Prozess um den Anschlag auf den Magdeburger Weihnachtsmarkt wird am Vormittag das Urteil erwartet. Der 51 Jahre alte Angeklagte war am 20. Dezember 2024 mit einem Mietwagen über den belebten Weihnachtsmarkt gefahren. Infolge der Tat, die nur gut eine Minute gedauert hat, sind 5 Frauen und ein 9-jähriger Junge gestorben. Hunderte Menschen wurden außerdem verletzt. In England will König Charles III. Den Buckingham-Palast nach einer millionenschweren Renovierung nicht mehr als Wohnsitz nutzen. Der Prachtbau in London soll ab nächstem Jahr vor allem für Staatsbankette, Empfänge und Ordensverleihungen dienen. Charles und Camilla bleiben dann im benachbarten Clarence House. Der Palast soll außerdem stärker für Touristen geöffnet werden.
1: Jetzt das Wichtigste aus Franken.
2: Mit Chris Wahle. Die S-Bahn-Linie von Nürnberg nach Roth bekommt barrierefreie Bahnhöfe. Dafür ist die Strecke während der Sommerferien allerdings komplett gesperrt. Die Bahn macht an 10 Stationen das Ein- und Aussteigen künftig stufenfrei. In Schwabach, Schwabach-Limbach und Roth entstehen neue Bahnsteige. An 7 weiteren Stationen, darunter Aibach, Reichelsdorf und Katzwang, werden die Gleise angehoben. Außerdem erneuert die Bahn Beleuchtung und Technik. Für die Fahrgäste bedeutet das längere Fahrzeiten, denn statt der Züge setzt die Bahn Ersatzbusse ein. Ab dem 15. September rollt die S2 dann wieder bis Schwabach. 4 Tage später will die Bahn dann die komplette Strecke Nürnberg-Roth freigeben. Der Regionalexpress zwischen Nürnberg-Treuchtlingen und Augsburg fährt auch während der Bauarbeiten.
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2: Ich bin Yves Simon. Das war ein ganz schöner Dämpfer für die deutsche Fußballnationalmannschaft bei der WM. Mit 1:2 hat das DFB-Team gegen Ecuador verloren, trotz des Führungstreffers von Leroy Sané nach nicht mal ganz 2 Minuten. Der Ausgleich ist schnell gefallen in der 9. Minute und dann hat Deutschland schlicht und einfach den Faden verloren. Trotzdem schaut Joshua Kimmich positiv nach vorn, wie er bei Magenta TV gesagt hat.
3: Wir dürfen nicht jedes Spiel 1-2 Gegentore bekommen. Wir müssen absolut die Ballverlustquote minimieren und dann können wir auch jeden Schlag.
2: Ja, besser werden muss es dann vor allem direkt am Montag, denn dann steht in Boston das 16-Finale an. Der Gegner ist aber noch unklar. Die Lage in der Straße von Hormuz bleibt angespannt und unübersichtlich. Die UN-Schifffahrtsorganisation hat eine geplante Evakuierungsaktion für gestrandete Schiffe nach einem Angriff auf einen Frachter vorläufig gestoppt. Dabei hatten die USA und der Iran erst vor einer Woche ein Rahmenabkommen für Frieden vereinbart, das auch die Öffnung der für den Welthandel so wichtigen Meerenge vorsieht. Der Bundestag hat die Klagerechte von Umweltverbänden bei großen Infrastrukturprojekten eingeschränkt. Künftige Klagen haben nicht mehr automatisch eine aufschiebende Wirkung. Ein Baustopp muss erst von einem Gericht angeordnet werden. Außerdem dürfen Verbände nur noch klagen, wenn ein Projekt in ihren sachlichen und räumlichen Zuständigkeitsbereich fällt. Die evangelische Kirche bei uns in Bayern lädt heute zur Aktion Einfach heiraten ein. Paare können da ohne lange Vorbereitung ganz spontan kirchlich Ja sagen. Nach einem kurzen Vorgespräch geht es dann auch schon direkt los. Blumenschmuck, Musik und Sektempfang sind vorbereitet. Über 60 Kirchen und besondere Locations sind mit dabei, unter anderem der gläserne Schanzenturm an der Skisprungschanze in Oberstdorf oder auch die Christophoruskapelle am Münchner Flughafen. Die Deutsche Bahn streicht die Pommes von der Speisekarte im Bordrestaurant. Hintergrund sind neue EU-Vorgaben für bestimmte Kältemittel in den Kühlanlagen. Die Bahn verzichtet deswegen künftig weitgehend auf Tiefkühltechnik in ihren Fernzügen. Statt den Fritten gibt es jetzt Kartoffelecken. Dafür reicht ein ganz normaler Kühlschrank aus. Die Bahn verspricht dafür jetzt unter anderem mehr Platz für gekühlte Getränke.
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4: Mit Chris Wahle. Nürnberg ist eine Hochburg der feinen Küche. Das zeigt der neue Guide Michelin. Er hat erneut 8 Restaurants mit Sternen ausgezeichnet. Darunter sind Essigbrätlein und Etz mit gleich 2, Entenstuben, Tisan, Veles, Weidwerk, Wonka und Zweisenmeiers bekommen je einen. Die Sterne gelten weltweit als eine der höchsten Auszeichnungen in der Gastronomie. In Mittelfranken haben es außerdem noch 3 weitere Lokale geschafft, einen der begehrten Sterne zu bekommen. Der Kreidenzeller Hof in Langenzenn, Mittermeier in Rothenburg ob der Tauber und der Winzerhof Stahl in Simmershofen.

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1: 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Schönen guten Morgen zusammen. Der Flughafen in Frankfurt, der versteigert gerade ganz schön kuriose Sachen, weil da wird aktuell saniert. Mit dabei ist tatsächlich eine mobile Fluggasttreppe, also so ein Teil, über das man normalerweise ins Flugzeug einsteigt. Fast 3 Meter hoch auf Rollen, also ein absoluter Hingucker. Wer sie kauft, muss sie allerdings selbst abholen und alle Logos vom Frankfurter Flughafen müssen danach auch runter. Aber ganz ehrlich, jetzt stellt euch das mal bildlich in eurem Kopf vor. Ihr sitzt im Reihenhausgarten. Andere haben da einen Whirlpool, aber ihr habt eine Flugzeugtreppe. Perfekt für die nächste Grillparty. Wenn die Gäste dann endlich alle da sind, dann heißt es nur noch Boarding completed.
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1: Zwei vollkommen unterschiedliche Filme gibt es jetzt neu in unseren fränkischen Kinos. Als da wären Couscous und Geheimnisse und Supergirl.
2: Hey, weißt du, ich mache mir Sorgen, ob du hier klarkommst, wenn du ständig die Erde verlässt, Kara.
1: Kara ist die Cousine von Superman und hat jetzt mit Supergirl ihre eigene Comicverfilmung. Wie ihr starker Cousin kam auch sie vom Planeten Krypton auf die Erde und kämpft hier gegen böse Jungs.
3: Mein Cousin und ich haben sehr verschiedene Ansichten darüber, was es heißt, ein Held zu sein. Sieht nicht so aus, als würde das hier gut ausgehen. Also für

0: Und schon gibt's was auf die Mütze. Während Supergirl für Action sorgt, ist ihr schräger Hund Krypto für den Humor zuständig. Der junge algerische Koch Mehdi hat in Couscous und Geheimnisse ein Problem. Seine Freundin und Arbeitskollegin möchte unbedingt einmal Mehdis Mutter kennenlernen. Bisher konnte er das verhindern, aber jetzt wird's eng.
1: Ich werde am Sonntag mitkommen.
2: Nein, das geht nicht. Da werden die ganze Familie und Freunde meiner Mutter da sein.
1: Super, lerne ich gleich alle kennen.
2: Lea, ich habe dir doch schon erklärt, dass meine Mama kompliziert ist.
1: Weiß sie überhaupt von uns?
0: In seiner Not überredet Mehdi eine alte Freundin dazu, dass sie seine Mutter spielt. Und so erhält Mehdis Freundin ungewöhnliche Informationen.
3: Was sie mir erzählt hat, war echt bewegend.
2: Was hat sie dir erzählt?
3: Sollte ich sie deswegen nicht kennenlernen?
2: Ich verstehe nicht ganz.
3: Was sie für euch Kinder getan hat.
2: Hm?
3: Ab wann wusstet ihr, dass sie sich prostituiert hat, um euch Kinder durchzubringen?
2: Wie bitte?
3: Schäm dich deswegen nicht. Nach dem Tod deines Vaters hatte sie keine Wahl.
2: Also, das hat sie dir erzählt?
3: Ich sollte es für mich behalten. Jetzt verstehe ich dich.
0: Die französische Komödie hat einen Nachteil. Wegen des vielen lecker aussehenden Essens sollte man Couscous und Geheimnisse auf gar keinen Fall hungrig ansehen. Stefan Grundler, 98.6 Charivari, Kinoredaktion.

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14: Ich bin Yves Simon. Das war ein ganz schöner Dämpfer für die deutsche Fußballnationalmannschaft bei der WM. Mit 1:2 hat das DFB-Team gegen Ecuador verloren, trotz des Führungstreffers von Leroy Sané nach nicht mal ganz 2 Minuten. Der Ausgleich ist schnell gefallen in der 9. Minute und dann hat Deutschland schlicht und einfach den Faden verloren. Trotzdem schaut Joshua Kimmich positiv nach vorn, wie er bei Magenta TV gesagt hat.
15: Wir dürfen nicht jedes Spiel 1-2 Gegentore bekommen. Wir müssen absolut die Ballverlustquote minimieren und dann können wir auch jeden schlagen.
14: Ja, besser werden muss es dann vor allem direkt am Montag, denn dann steht in Boston das 16. Finale an. Der Gegner ist aber noch unklar. Die Lage in der Straße von Hormuz bleibt angespannt und unübersichtlich. Die UN-Schifffahrtsorganisation hat eine geplante Evakuierungsaktion für gestrandete Schiffe nach einem Angriff auf einen Frachter vorläufig gestoppt. Dabei hatten die USA und der Iran erst vor einer Woche ein Rahmenabkommen für Frieden vereinbart, das auch die Öffnung der für den Welthandel so wichtigen Meerenge vorsieht. Der Bundestag hat die Klagerechte von Umweltverbänden bei großen Infrastrukturprojekten eingeschränkt. Künftige Klagen haben nicht mehr automatisch eine aufschiebende Wirkung. Ein Baustopp muss erst von einem Gericht angeordnet werden. Außerdem dürfen Verbände nur noch klagen, wenn ein Projekt in ihren sachlichen und räumlichen Zuständigkeitsbereich fällt. Die evangelische Kirche bei uns in Bayern lädt heute zur Aktion Einfach heiraten ein. Paare können da ohne lange Vorbereitung ganz spontan kirchlich Ja sagen. Nach einem kurzen Vorgespräch geht es dann auch schon direkt los. Blumenschmuck, Musik und Sektempfang sind vorbereitet. Über 60 Kirchen und besondere Locations sind mit dabei, unter anderem der gläserne Schanzenturm an der Skisprungschanze in Oberstdorf oder auch die Christophoruskapelle am Münchner Flughafen. Die Deutsche Bahn streicht die Pommes von der Speisekarte im Bordrestaurant. Hintergrund sind neue EU-Vorgaben für bestimmte Kältemittel in den Kühlanlagen. Die Bahn verzichtet deswegen künftig weitgehend auf Tiefkühltechnik in ihren Fernzügen. Statt den Fritten gibt es jetzt Kartoffelecken, dafür reicht ein ganz normaler Kühlschrank aus. Die Bahn verspricht dafür jetzt unter anderem mehr Platz für gekühlte Getränke.
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17: mit Chris Wahle. Mittelfranken ist im Deutschen Städtetag jetzt deutlich präsenter. Nürnbergs Oberbürgermeister Markus König und Fürths Oberbürgermeister Thomas Jung wurden jetzt ins Präsidium des Kommunalen Spitzenverbands gewählt. Dort werden sie künftig direkter die Interessen ihrer Kommunen auf Bundesebene vertreten können. Ein zentrales Thema, die kommunale Finanzlage. Fürths Oberbürgermeister Thomas Jung.
18: Also ich denke schon, dass ich durch meine langjährige Tätigkeit in der Politik auch gute Kontakte zum Bundesfinanzminister beispielsweise habe. Und da will ich natürlich jetzt als Mitglied des Präsidiums des Städtetags schon sehr deutlich mit ihm sprechen. Und ich

0: Ich denke, das wird auf Dauer auch Wirkung zeigen.
1: Jung will sich unter anderem für schnelle Hilfen und langfristige Reformen stark machen.
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1: Ich bin Yves Simon.
2: Niederlage für das deutsche Team am Abend bei der Fußball-WM. In New York hat die Mannschaft von Bundestrainer Nagelsmann mit 1:2 gegen Ecuador verloren. Da konnte auch Edeljoker Dennis Undaff nicht helfen, der nach dem Spiel bei Magenta TV.
3: Ich hatte das Gefühl, dass sie es mehr wollten als wir. Die waren griffiger. Bei denen ging es noch um alles. Und daraus müssen wir lernen, dass wir selbst in solchen Spielen, weil wir wollten gewinnen, auch alles reinschmeißen und den Sieg wollen. Und ich glaube, man hat heute auf dem Platz gesehen, dass sie es mehr wollten.
2: Ja, Ecuador ist wegen des Siegs auch eine Runde weiter. Deutschland stand ja schon vor dem Spiel als Gruppensieger fest. Nicht auf dem Platz war Nathaniel Brown. Der 23-Jährige kämpft mit Adduktorenproblemen. Während er sich auskuriert, berichten Medien, dass Brown für 55 Millionen Euro von Eintracht Frankfurt zum FC Bayern wechselt und dort einen 5-Jahres-Vertrag bekommt. An den bayerischen Mittelschulen beginnen heute die Abschlussprüfungen für den qualifizierenden Abschluss. 43.000 Schülerinnen und Schüler müssen in der Früh antreten, bei Temperaturen deutlich über 30 Grad, teilweise eher an die 40. Die Abiturienten in Bayern sind dagegen schon fertig. Sie bekommen heute ihre Zeugnisse und werden dann offiziell verabschiedet. Der Bund hat sich mit den Ländern auf eine Finanzreform geeinigt. Das ist das Ergebnis der Ministerpräsidentenkonferenz, das am Abend bekannt wurde. Die Bundesländer wollen, dass der Bund sich stärker an den Kosten neuer Bundes- und EU-Vorgaben beteiligen wird. Und zwar 80% soll der Bund davon übernehmen. Internationale Rettungsteams bereiten gerade ihren Einsatz im Erdbebengebiet von Venezuela vor. Aus Deutschland fliegen in der Früh knapp 50 THW-Kräfte mit Spürhunden. Auch Mexiko schickt ein großes Team mit Rettungskräften, Medizinern und Drohnen. Nach zwei schweren Beben meldet die Regierung bisher 188 Tote, mehr als 1500 Verletzte und rund 200 Vermisste unter den Trümmern. Auch die Vereinten Nationen und die USA wollen helfen. Zigaretten sollen nach den Plänen des Bundesfinanzministeriums in den nächsten Jahren deutlich teurer werden. Der Durchschnittspreis für eine 20er-Packung könnte von 8,80 Euro auf bis zu 11,40 Euro im Jahr 2030 steigen. Betroffen sind dann auch andere Tabakprodukte. Das Ministerium begründet die Erhöhung mit dem Schutz der öffentlichen Gesundheit und dem Ziel, die Raucherquote zu senken.
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5: mit Chris Wahle. Die S-Bahn-Linie von Nürnberg nach Roth bekommt barrierefreie Bahnhöfe. Dafür ist die Strecke während der Sommerferien allerdings komplett gesperrt. Die Bahn macht an 10 Stationen das Ein- und Aussteigen künftig stufenfrei. In Schwabach, Schwabach-Limbach und Roth entstehen neue Bahnsteige. An 7 weiteren Stationen, darunter Aibach, Reichelsdorf und Katzwang, werden die Gleise angehoben. Außerdem erneuert die Bahn Beleuchtung und Technik. Für die Fahrgäste bedeutet das längere Fahrzeiten, denn statt der Züge setzt die Bahn Ersatzbusse ein. Ab dem 15. September rollt die S2 dann wieder bis Schwabach. 4 Tage später will die Bahn dann die komplette Strecke Nürnberg-Roth freigeben. Der Regionalexpress zwischen Nürnberg, Treuchtlingen und Augsburg fährt auch während der Bauarbeiten.

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1: Bei diesen Temperaturen ist es völlig okay, einfach mal daheim in der kühlen Wohnung zu bleiben. Vielleicht hier mal wieder ein Buch lesen oder einfach ein bisschen entspannen. 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
2: Ich mache das wirklich gerne, Videospiele. Man kann so schöne Geschichten erleben. 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Aber es gibt eben auch so Independent Games, so Spiele, die nicht für Kommerz gedacht sind. Die sind so für Köpfchen gedacht. Und das Spiel, was ich gespielt habe, das war nicht so ein Spiel. Da hast du mit so einer Doppelaxt, ne? Hast du dich durch so sehr scharfe Doppelaxt, durch so Dunkelelfe und Trolle geschnetzelt. Durch so eine nordische Märchenwelt. Und ich habe das so mit drin. Und dann kommt in dem Moment meine Tochter ins Zimmer und fragt, Papa, was machst du da? Und normale Erwachsene hätten jetzt gesagt, das Spiel ist ab 18, geh raus. Und ich aber höre mich sagen, ich bringe gerade die Asche meiner toten Frau auf den höchsten Berg von Midgard. Sie ist 8. Und sie sagt, mega, darf ich helfen?
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1: Der Filmtitel ist Programm. In Obsession, du sollst mich lieben, wünscht sich der schüchterne Bear, dass sich seine Arbeitskollegin Nikki in ihn verliebt. Als er in einem Esoterik-Shop einen Zweig kauft, der Wünsche wahrmacht, wenn man ihn zerbricht, ist es soweit.
2: Bear, ich liebe dich so, so, so, so, so sehr. Ich glaube, ich kann ohne dich nicht mehr leben.
3: Das heißt also, du liebst mich mehr als alles andere?
2: Ja, mehr als alles andere.
1: Bear kann es kaum glauben. Das seltsame Wunscherfüller-Ding scheint tatsächlich zu funktionieren. Aber Nikki liebt ihn so sehr, dass sie sich immer seltsamer verhält.
4: Du bist so wunderschön. Und du warst normal. Du bist normal. Aber das ist nicht okay, Nikki. Magst du mich?
2: Was? Ich? Bär, ich
4: nein, nein,
2: liebe
4: nein.
2: Dich.
4: Nein, nein, nein, nein, nein, nein. Magst du mich? Magst du mich wirklich? Ist Nikki glücklich? Mag Nikki mich?
2: Ja. Ich bin deine Freaky Nikki.
1: So langsam wird Bear die Sache unheimlich. Fieberhaft versucht er deshalb, seinen Wunsch irgendwie zurückzunehmen. Aber das klappt nicht. Und Nikkis Zündschnur wird immer kürzer. Da reicht schon eine Frage.
3: Nikki?
2: Ja?
3: Hat dein Vater wirklich Krebs?
2: Nein, nein, nein, nein.
3: Was?
2: Nein, nein, nein, nein, nein, nein, was? Nein, nein, tu das nicht. Ich dachte, wir haben ein schönes Date.
3: Haben wir.
2: Wieso ist das wichtig? Ich dachte, wir haben ein schönes...
3: Haben wir.
1: Die Idee mit dem Wunsch, der in Erfüllung geht, ist nicht neu. Aber Obsession, du sollst mich lieben, ist die wohl bisher heftigste Umsetzung. Ein beinharter Psycho, ja sogar Horror-Thriller, der nichts für schwache Nerven ist. Stefan Grundler, 98.6 Charivari, Kinoredaktion.

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6: Ich bin Yves Simon. Niederlage für das deutsche Team am Abend bei der Fußball-WM. In New York hat die Mannschaft von Bundestrainer Nagelsmann mit 1:2 gegen Ecuador verloren. Da konnte auch Edeljoker Dennis Undaff nicht helfen, der nach dem Spiel bei Magenta TV.
7: Ich hatte das Gefühl, dass sie es mehr wollten als wir. Die waren griffiger. Bei denen ging es noch um alles. Und daraus müssen wir lernen, dass wir selbst in solchen Spielen, weil wir wollten gewinnen, auch alles reinschmeißen und den Sieg wollen. Und ich glaube, man hat heute auf dem Platz gesehen, dass sie es mehr wollten.
6: Ja, Ecuador ist wegen des Siegs auch eine Runde weiter. Deutschland stand ja schon vor dem Spiel als Gruppensieger fest. Nicht auf dem Platz war Nathaniel Brown. Der 23-Jährige kämpft mit Adduktorenproblemen. Während er sich auskuriert, berichten Medien, dass Brown für 55 Millionen Euro von Eintracht Frankfurt zum FC Bayern wechselt und dort einen 5-Jahres-Vertrag bekommt. An den bayerischen Mittelschulen beginnen heute die Abschlussprüfungen für den qualifizierenden Abschluss. 43.000 Schülerinnen und Schüler müssen in der Früh antreten, bei Temperaturen deutlich über 30 Grad, teilweise eher an die 40. Die Abiturienten in Bayern sind dagegen schon fertig. Sie bekommen heute ihre Zeugnisse und werden dann offiziell verabschiedet. Der Bund hat sich mit den Ländern auf eine Finanzreform geeinigt. Das ist das Ergebnis der Ministerpräsidentenkonferenz, das am Abend bekannt wurde. Die Bundesländer wollen, dass der Bund sich stärker an den Kosten neuer Bundes- und EU-Vorgaben beteiligen wird. Und zwar 80% soll der Bund davon übernehmen. Internationale Rettungsteams bereiten gerade ihre

0: Einsatz im Erdbebengebiet von Venezuela vor. Aus Deutschland fliegen in der Früh knapp 50 THW-Kräfte mit Spürhunden. Auch Mexiko schickt ein großes Team mit Rettungskräften, Medizinern und Drohnen. Nach zwei schweren Beben meldet die Regierung bisher 188 Tote, mehr als 1500 Verletzte und rund 200 Vermisste unter den Trümmern. Auch die Vereinten Nationen und die USA wollen helfen. Zigaretten sollen nach den Plänen des Bundesfinanzministeriums in den nächsten Jahren deutlich teurer werden. Der Durchschnittspreis für eine 20er-Packung könnte von 8,80 Euro auf bis zu 11,40 Euro im Jahr 2030 steigen. Betroffen sind dann auch andere Tabakprodukte. Das Ministerium begründet die Erhöhung mit dem Schutz der öffentlichen Gesundheit und dem Ziel, die Raucherquote zu senken.
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2: mit Chris Wahle. Nürnberg ist eine Hochburg der feinen Küche. Das zeigt der neue Guide Michelin. Er hat erneut 8 Restaurants mit Sternen ausgezeichnet. Darunter sind Essigbrätlein und Etz mit gleich 2, Entenstuben, Tisan, Veles, Weidwerk, Wonka und Zweisenmeiers bekommen je einen. Die Sterne gelten weltweit als eine der höchsten Auszeichnungen in der Gastronomie. In Mittelfranken haben es außerdem noch 3 weitere Lokale geschafft, einen der begehrten Sterne zu bekommen. Der Kreidenzeller Hof in Langenzenn, Mittermeier in Rothenburg ob der Tauber und der Winzerhof Stahl in Simmershofen.
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1: 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Das machen wir um 10 nach 7 mit Veranstaltungstipps für die ganze Familie. Außerdem sprechen wir mit Kollegin Sarina über das Spiel des Jahres. Und wir schauen nochmal auf den Bürgerentscheid zum Frankenschnellweg. Was sind die Vorteile und was sind die Nachteile? Um 8:45. Ich freue mich auf euch.
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3: Ich bin Yves Simon. Schönen guten Morgen. Im dritten WM-Gruppenspiel gab es den ersten heftigen Dämpfer für die deutsche Fußballnationalmannschaft. Gegen Ecuador gab es eine 1:2 Niederlage und das völlig verdient. Pia Wegner mit den Einzelheiten.
4: Nach einer Minute und 49 Sekunden erzielte Leroy Sané das zweitschnellste Tor in der deutschen WM-Geschichte. Doch das reichte nicht. Nur wenige Minuten später traf Ecuador zum Ausgleich. Das deutsche Team machte anschließend zu viele Fehler und kassierte in der 77. Minute den 1:2-Treffer zur ersten Turnierniederlage. Die WM-Reise ist für Deutschland damit aber nicht vorbei. Der Gruppensieg und auch der Einzug ins 16-Finale standen bereits vor der Partie fest.
3: Außerdem eine Runde weiter, die Elfenbeinküste, die Niederlande, Japan und auch Schweden. Die Sanierung der Bahnstrecke Hamburg-Berlin ist deutlich teurer geworden als geplant. Laut Bundesverkehrsministerium liegen die Kosten inzwischen bei etwa 2,7 Milliarden Euro und das statt der ursprünglich veranschlagten 2,2 Milliarden plus Risikopuffer. Grund sind unter anderem wochenlange Bauverzögerungen durch Frost letzten Winter. Kritiker monieren außerdem, dass trotz der hohen Ausgaben das modernere Zugsystem ETCS nicht installiert wurde und es in einigen Jahren wieder zu einer Großsperrung kommen dürfte deswegen. Bayern ist das Land für Gründer und Start-ups, denn letztes Jahr hat es fast 55.000 Neugründungen gegeben. Das ist mehr als in jedem anderen Bundesland. Der bayerische Wirtschaftsminister Aiwanger hat in einer Regierungserklärung im Landtag gesagt, dass Firmengründungen schneller und vor allem auch einfacher werden müssen. Da sieht Aiwanger vor allem den Bund in der Pflicht, Bürokratie abzubauen. Von der Opposition heißt es, Aiwanger soll lieber erstmal seine eigenen Hausaufgaben machen. Im Osten der Demokratischen Republik Kongo sind inzwischen mehr als 300 Menschen an Ebola gestorben. Die Behörden melden außerdem über 1.150 bestätigte Infektionen. Die Epidemie in den betroffenen Provinzen ist damit noch nicht gestoppt. In den nächsten Tagen sollen neue Medikamente getestet werden.
1: Ein richtig heißes Wochenende steht an. Es wird sogar noch mal heißer als die letzten Tage. Heute 36 Grad, morgen 37 Grad, am Sonntag sogar 38 Grad. Dann kommt aber eine Abkühlung, am Montag 24 Grad und Regen.
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1: Mit mir, Steffi. Wunderschönen guten Morgen an diesem Freitag. Bald ist das Wochenende da. Das heißt, wir starten in den Endspurt dahin. Das machen wir gleich mit Phil Collins. Und jetzt starten wir rein mit Whitney Houston. Habt einen schönen Freitag.
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1: Wo ist denn die nächste Abkühlung? 98,6 Charivari, die Steffi ist hier. Wunderschönen guten Morgen zusammen. Aktuell leben wir doch alle nur von einem Kaltgetränk zur Dusche, zum nächsten Schattenplatz und dann vielleicht zum Sprung in den See oder Fluss. Aber Achtung, die Polizei Mittelfranken warnt uns davor Folgendem. Am Main-Donau-Kanal, vor allem zwischen den Schleusen Eibach und Katzwang, wird aktuell fleißig geschwommen, gepaddelt und sogar auch von Brücken gesprungen. Das Problem, Berufsschiffe, die können nicht einfach ausweichen oder schnell bremsen und Schwimmer sind für die Schiffsführer oft nur schwer zu erkennen. Gerade in der Nähe von Schleusen können außerdem gefährliche Strömungen und Wirbelungen entstehen. Auch wenn Baden da nicht überall verboten ist, gilt unter anderem im Stadtgebiet Nürnberg, Fürth an Schleusen sowie 100 Meter vor und nach Brücken ein Badeverbot. Deshalb der dringende Appell unserer mittelfränkischen Polizei, lieber auf offizielle Badestellen ausweichen und kein unnötiges Risiko eingehen. Und jetzt ab zur nächsten Abkühlung, um die Zeit, Fenster aufmachen.
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1: Ich bin Yves Simon. Schönen guten Morgen. Im dritten WM-Gruppenspiel gab es den ersten heftigen Dämpfer für die deutsche Fußballnationalmannschaft. Gegen Ecuador gab es eine 1:2 Niederlage und das völlig verdient. Pia Wegner mit den Einzelheiten.
2: Nach einer Minute und 49 Sekunden erzielte Leroy Sané das zweitschnellste Tor in der deutschen WM-Geschichte. Doch das reichte nicht. Nur wenige Minuten später traf Ecuador zum Ausgleich. Das deutsche Team machte anschließend zu viele Fehler und kassierte in der 77. Minute den 1:2-Treffer zur ersten Turnierniederlage. Die WM-Reise ist für Deutschland damit aber nicht vorbei. Der Gruppensieg und auch der Einzug ins 16-Finale standen bereits vor der Partie fest.
1: Außerdem eine Runde weiter, die Elfenbeinküste, die Niederlande, Japan und auch Schweden. Die Sanierung der Bahnstrecke Hamburg-Berlin ist deutlich teurer geworden als geplant. Laut Bundesverkehrsministerium liegen die Kosten inzwischen bei etwa 2,7 Milliarden Euro und das statt der ursprünglich veranschlagten 2,2 Milliarden plus Risikopuffer. Grund sind unter anderem wochenlange Bauverzögerungen durch Frost letzten Winter. Kritiker monieren außerdem, dass trotz der hohen Ausgaben das modernere Zugsystem ETCS nicht installiert wurde und es in einigen Jahren wieder zu einer Großsperrung kommen dürfte deswegen. Bayern ist das Land für Gründer und Start-ups, denn letztes Jahr hat es fast 55.000

0: 1000 Neugründungen gegeben. Das ist mehr als in jedem anderen Bundesland. Der bayerische Wirtschaftsminister Aiwanger hat in einer Regierungserklärung im Landtag gesagt, dass Firmengründungen schneller und vor allem auch einfacher werden müssen. Da sieht Aiwanger vor allem den Bund in der Pflicht, Bürokratie abzubauen. Von der Opposition heißt es, Aiwanger soll lieber erstmal seine eigenen Hausaufgaben machen. Im Osten der Demokratischen Republik Kongo sind inzwischen mehr als 300 Menschen an Ebola gestorben. Die Behörden melden außerdem über 1150 bestätigte Infektionen. Die Epidemie in den betroffenen Provinzen ist damit noch nicht gestoppt. In den nächsten Tagen sollen neue Medikamente getestet werden.
1: Es bleibt heiß in Franken. Der Sommer ist voll da. Heute 36 Grad, morgen und am Sonntag Temperaturen um die 38 Grad. Da müssen wir ab ins Freibad oder an den See oder einfach daheim bleiben. Nächste Woche kommt dann aber der Regen und eine Abkühlung. Am Montag nur noch 24 Grad.
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1: Kommt gut rein in den neuen Tag. Für euren Weg zur Frühschicht gibt's gleich Tracy Chapman. Und den Anfang macht jetzt Roxette, Sleeping in My Car. Eine richtig coole Nummer. Ich bin Steffi, schönen Freitagmorgen euch.
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Genau heute, vor 29 Jahren, begann für viele die magischste Zeit ihres Lebens. 98,6 Charivari, die Steffi ist hier. Wunderschönen guten Morgen. Plötzlich haben

0: die Kids auf fliegende Briefe gewartet und jede Lampe wurde mit Lumos zum Leuchten gebracht. Am 26. Juni 1997 erschien der erste Harry Potter Band in Großbritannien. Und das, obwohl das Skript erst von vielen Verlagen abgelehnt wurde, weil niemand großes Potenzial darin sah. Aber irgendwann hat's geklappt, dann kamen die Filme dazu und spätestens damit ein magischer Hype. Und plötzlich wollte niemand mehr nur Muggel sein. Im Moment wird an einer neuen Serie gebastelt, die die gesamte Geschichte nochmal in 7 Staffeln erzählen soll. Erste Trailer sind schon raus und auch die neueste Meldung dürfte gerade die Fans von den Harry Potter Büchern sehr freuen. Eine absolute Kultfigur aus den Büchern hat es niemals in die Filme geschafft. Aber bei der Serie soll das jetzt anders sein. Peeves, der Poltergeist. Ihn und seine Streiche können wir zusammen mit Harry, Hermine und Ron in der Serie Harry Potter sehen. Und zwar ab Weihnachten in diesem Jahr auf HBO Max.
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1: Wusstet ihr, dass es eine Fußball-WM für Obdachlose gibt? In der aktuellen Straßenkreuzer Zeitung beschreibt ein ehemals Obdachloser, der Jürgen, wie die Teilnahme am Homeless World Cup 2010 in Brasilien sein Leben verändert hat. Der Verein Anstoß aus Kiel stellt jedes Jahr neu die deutsche Mannschaft von der Straße zusammen. Und dann geht's tatsächlich in das Land der WM. Diesmal nach Mexico City. Zuvor hat sich im Straßenfußball gezeigt, wer Talent hat. Zum Beispiel im Nürnberger Cup der guten Hoffnung. Es geht nicht nur um Talent. Für eine solche Reise braucht es Menschen, die teamfähig sind und verlässlich. Jürgen beschreibt seine WM. Wir waren Menschen, die lange in schwierigen Lebenslagen waren. Und jetzt tragen wir ein Trikot. Wir sind nicht mehr allein, sondern kämpfen für ein gemeinsames Ziel. Und das macht was mit einem. Jürgen ist heute Bundestrainer im Verein Anstoß. Er sucht jedes Jahr neue Talente von der Straße, die zeigen und selbst entdecken können, was in ihnen steckt. Fußball, sagt er, kann so viel mehr sein als ein Geschäft.
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0: Der Ausgleich ist schnell gefallen und dann hat Deutschland den Faden verloren. Trotzdem schaut Joshua Kimmich positiv nach vorn.
1: Wir dürfen nicht jedes Spiel ein, zwei Gegentore bekommen. Wir müssen absolut die Ballverlustquote minimieren und dann können wir auch jeden schlagen.
0: Montag muss es dann besser werden. Dann steht in Boston das 16. Finale an. Der Gegner steht noch nicht fest. Vom Fliegerhorst Wunsdorf in Niedersachsen aus startet heute Morgen ein Einsatzteam des Technischen Hilfswerks nach Venezuela. Knapp 50 Helferinnen und Helfer fliegen mit einer Bundeswehrmaschine ins Erdbebengebiet, um die Suche nach Verschütteten zu unterstützen. In Venezuela ist derzeit von 188 Toten und mehr als 1500 Verletzten die Rede. Unter den Trümmern werden noch weitere Opfer befürchtet. Die Lage in der Straße von Hormus bleibt angespannt und unübersichtlich. Die UN-Schifffahrtsorganisation hat eine geplante Evakuierungsaktion für gestrandete Schiffe erstmal gestoppt, nachdem ein Frachter angegriffen worden war. Eigentlich hatten die USA und der Iran erst vor einer Woche ein Rahmenabkommen für Frieden vereinbart. Die Straße von Hormus ist für den Welthandel sehr wichtig und sollte wieder offen sein.
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3: Mit Tanja Scholl. Mittelfranken ist im Deutschen Städtetag jetzt deutlich präsenter. Nürnbergs Oberbürgermeister Markus König und Fürths Oberbürgermeister Thomas Jung wurden ins Präsidium des Kommunalen Spitzenverbands gewählt. Dort werden sie künftig direkter die Interessen ihrer Kommunen auf Bundesebene vertreten können. Ein zentrales Thema, die kommunale Finanzlage. Fürths Oberbürgermeister Thomas Jung.
4: Also ich denke schon, dass ich durch meine langjährige Tätigkeit in der Politik auch gute Kontakte zum Bundesfinanzminister beispielsweise habe. Und da will ich natürlich jetzt als Mitglied des Präsidiums des Städtetags schon sehr deutlich mit ihm sprechen. Und ich denke, das wird auf Dauer auch Wirkung zeigen.
3: Jung will sich unter anderem für schnelle Hilfen und langfristige Reformen stark machen.
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5: Um 6:02 habe ich einen Blitzer für euch. B8 Südwesttangente führt Richtung Nürnberg zwischen Solkendorf und Burgfahrenbach. So, das war schon von mir so früh am Morgen. Habt ihr noch was gesehen? Staus und Blitzer könnt ihr mir immer melden. Ganz kostenlos unter der 08000 98 6 98 6. Gute Fahrt. 37 Grad werden es heute noch maximal. 20 Grad sind es jetzt bei euch in Oberasbach. Auch 20 Grad haben wir in Winkelheid. Viel Sonne, auch ein paar Wolken heute. Kein Regen, auch morgen nicht. Da dann sogar 39 Grad. Am Sonntag dann auch heiße 38 Grad. Aber auch Wind, Wolken und es kann schon die ersten Gewitter geben. Nächste Woche wird es kühler und nass. Montag 27 Grad, am Dienstag auch 27 Grad und Regen.
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5: Wir starten in den Freitag gleich mit Tipps zum günstig tanken nach Musik von Crowded House und rein geht's ganz smooth mit Santana und Smooth. Ich bin Steffi, schönen Freitag euch.
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0: Haus, Don't Dream It's Over, der Lieblingssong von Akasia, unserer Praktikantin aktuell. Und hier ist Steffi und jetzt habe ich Tipps für euch, wo ihr heute Morgen günstig tanken könnt.
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0: Den Liter E10 gibt es aktuell am günstigsten in Nürnberg in der Bucher Hauptstraße. Hier liegt der Preis bei 1,69. Der Durchschnittspreis in Franken ist bei 1,77. Diesel gibt es günstiger auch in Nürnberg in der Bucher Hauptstraße. Hier liegt der Preis bei 1,62. Der Durchschnittspreis in Franken ist bei 1,69. Ich wünsche euch eine gute Fahrt. Kommt gut an in Job und Co. Heute sind wir ja alle ein bisschen müde, ne? Gestern Deutschland gegen Ecuador. Und es ist der letzte Arbeitstag in dieser Woche. Das heißt, wir lassen uns nicht stressen. Wir sind ganz entspannt mit dem nächsten 90er von Ace of Base, Life is a Flower 1998. Hier auf 98.6 Charivari.

0: Wunderschönen guten Morgen, die Steffi ist hier.
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0: Ja, an diesem Freitag. Kollege Christoph Öhm entspannt noch im Urlaub. Einen Wachziger hat er uns natürlich trotzdem da gelassen. Und auch für uns ist bald Wochenende. Das heißt, wir kommen da gemeinsam gut rein. Heute der Wachziger mit Laura Branigan und Self-Control. Am 26. Juni.

Alles andere ist kalter Kaffee. Das war Christoph Ohms 80er mit Wachmach-Garantie. 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

0: Heute startet in Fürth der Graffelmarkt. Was es da so gibt, worauf wir uns freuen können, hören wir gleich in Franken Live, den 98.6 Charivari Nachrichten.
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6: Ich bin Dominik Schweiger, guten Morgen. Dämpfer für die deutsche Fußballnationalmannschaft bei der WM. Mit 1:2 hat das DFB-Team gegen Ecuador verloren, trotz des Führungstreffers von Leroy Sané nach nicht mal ganz 2 Minuten. Der Ausgleich ist schnell gefallen und dann hat Deutschland den Faden verloren. Trotzdem schaut Joshua Kimmich positiv nach vorn.
7: Wir dürfen nicht jedes Spiel 1-2 Gegentore bekommen. Wir müssen absolut die Ballverlustquote minimieren und dann können wir auch jeden schlagen.

0: Montag muss es dann besser werden, dann steht in Boston das 16. Finale an. Der Gegner steht noch nicht fest. Vom Fliegerhorst Wunsdorf in Niedersachsen aus startet heute Morgen ein Einsatzteam des Technischen Hilfswerks nach Venezuela. Knapp 50 Helferinnen und Helfer fliegen mit einer Bundeswehrmaschine ins Erdbebengebiet, um die Suche nach Verschütteten zu unterstützen. In Venezuela ist derzeit von 188 Toten und mehr als 1500 Verletzten die Rede. Unter den Trümmern werden noch weitere Opfer befürchtet. Die Lage in der Straße von Hormus bleibt angespannt und unübersichtlich. Die UN-Schifffahrtsorganisation hat eine geplante Evakuierungsaktion für gestrandete Schiffe erstmal gestoppt, nachdem ein Frachter angegriffen worden war. Eigentlich hatten die USA und der Iran erst vor einer Woche ein Rahmenabkommen für Frieden vereinbart. Die Straße von Hormus ist für den Welthandel sehr wichtig und sollte wieder offen sein.
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2: Mit Tanja Scholl. Die Fürther Altstadt verwandelt sich wieder in ein Paradies für Flohmarktfans, denn heute und morgen ist Graffelmarkt. Los geht es mit dem Stöbern und Falschen in den freien Bereichen schon um 10 Uhr. Wo feste Platzkarten vergeben wurden, startet der Verkauf dann um 15 Uhr. Abgerundet wird der Kultflohmarkt heute Abend mit einer langen Einkaufsnacht. Autofahrer müssen sich während des Graffelmarkts auf Einschränkungen einstellen. Die Stadt sperrt unter anderem die Gustavstraße und den Wagplatz heute bereits ab 7 Uhr für den Durchgangsverkehr. Verkäufer mit einer Platzkarte dürfen aber bis 14 Uhr kurz zum Ausladen dorthin fahren.
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3: Mit einem Blitzer für euch von der B8 Neustadt an der Aisch Richtung Fürth zwischen Solkendorf und Burgfahrenbach. So, habt ihr noch was gesehen? Dann sagt mir gerne Bescheid. Ich erzähl's weiter. 0800 98 6 98 6 ist die Nummer. 21 Grad jetzt bei euch in Thon und auch 21 Grad sind es in Schwanstetten. 37 Grad wären es heute noch maximal. Dazu viel Sonne, aber auch ein paar Wolken. Kein Regen, auch morgen nicht. Da sogar 39 Grad. Am Sonntag auch heiße 38 Grad. Aber da kann es den ersten Regen geben.
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3: Gestern waren sie wieder zu hören beim Tor von Sané. Die Fans der deutschen Nationalmannschaft, die sogar bis nach Amerika fliegen, um die DFB-Elf zu supporten. Aber wenn die ihre Stadionlieder singen, dann klingen die doch alle irgendwie gleich, oder?
5: Und dann kommt irgendwo ein unsichtbarer Kapellmeister, der die alle auf die gleiche Stimme einsingt. Das ist immer so, tuk, tuk, tuk, das ist ein Tor, schalalala,
3: schalalala. Kennen wir alle, oder? Mehr von Comedian Simon Pierce hört ihr gleich hier nach Donna Luis. Und zurück in die 80er geht's jetzt mit Eurythmics, der Must Be an Angel. Ich bin Steffi, schönen Freitag euch.

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0: Schönen guten Morgen an diesem Freitag. Die Steffi ist hier.
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0: Für Fußballfans gibt es ja keine schönere Zeit als die WM gerade. Jeden Tag Spiele anschauen, über Fußball reden und Stimmung machen. Comedian Simon Pierce ist da aber was aufgefallen.
2: Fußballfans, die gehen aus dem Büro raus als Individuen. Tschüss, Frau Müller, bis Montag. Ja, ich freue mich. Dann wird's Trikot angezogen. Und dann kommt irgendwo ein unsichtbarer Kapellmeister, der die alle auf die gleiche Stimme einsingt. Das ist immer so, tuk, tuk.

0: Füße, alles. Ich würd mir mal wünschen, dass sie so Kinderlieder mal singen. So ein Album mit Kinderliedern von Fußballfans gesungen. Händchen klein, ging allein, Julila, die Welt hinein.
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0: 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Hier ist die Steffi. Guten Morgen.
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0: 3 Jahre Haft heißt das jetzt für eine Ex-Polizeiangestellte. Sie hat knapp 200.000 Euro aus einer Asservatenkammer geklaut. Mehr dazu gibt's gleich von meiner Kollegin Tanja Scholl in Franken Live, den 98.6 Charivari Nachrichten.
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8: Ich bin Dominik Schweiger. Guten Morgen. Eine Niederlage zum Abschluss, aber kein Grund zur Sorge. Deutschland hat sein letztes Vorrundenspiel bei der Fußball-WM mit 1:2 gegen Ecuador verloren. Als Gruppensieger steht das DFB-Team trotzdem im 16. Finale. Auch Ecuador ist eine Runde weiter. Premiere für die Elfenbeinküste. Das Team zieht zum ersten Mal überhaupt in die K.O.-Runde einer Fußball-WM ein. Nach

einem 2:0 gegen Curaçao. Außerdem spielten Niederlande Tunesien 3:1 und Schweden Japan 1:1. Wir haben künftig ein Recht auf Reparatur. Der Bundestag hat am Abend beschlossen, dass diese EU-Richtlinie umgesetzt werden muss. Damit werden Hersteller gesetzlich verpflichtet, ihre Produkte wie etwa Handys oder Waschmaschinen während der üblichen Lebensdauer zu einem angemessenen Preis zu reparieren. Von der Industrie kommt Kritik. Mehr von Ronny Thorau.

0: Dauer zu einem angemessenen Preis zu reparieren. Auch unabhängig von der Dauer der Produktgarantie, die meist kürzer ist. Außerdem müssen Geräte künftig reparierbar konstruiert sein. Damit soll zum Beispiel verhindert werden, dass Geräte mit Akkus gebaut werden, die man nicht tauschen kann.
1: Wenn der Bund neue Gesetze beschließt, soll er künftig auch den Großteil der Kosten übernehmen. Darauf haben sich Kanzler Merz und die Ministerpräsidenten geeinigt. Der Bund trägt künftig 80% der Kosten für Gesetze, die Länder und Kommunen finanziell belasten. Zum Beispiel beim Ausbau der Ganztagsbetreuung an Grundschulen. Merz sprach von einem neuen Kapitel in den Beziehungen zwischen Bund und Ländern.
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3: Mit Tanja Scholl. Eine ehemalige Polizeiangestellte ist vom Landgericht Nürnberg jetzt zu 3 Jahren Haft verurteilt worden. Sie hatte sich mehrfach an Bargeld aus der Asservatenkammer bedient. Insgesamt entwendete sie so knapp 200.000 Euro. Die Frau hatte nach dem Feierabend ihrer Kollegen einen Tresorschlüssel genutzt, um den Panzerschrank mit den verwahrten Bargeldbeuteln zu öffnen. Der Ex-Freund der Frau, der einen Teil des Geldes zeitweise für sie aufbewahrt hatte, wurde zu 1,5 Jahren Haft auf Bewährung verurteilt. 126.000 Euro sind bereits wieder zurück in der Hand des Staates. Weitere 66.000 Euro muss die Frau jetzt noch abstottern. Das Urteil ist noch nicht rechtskräftig.
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4: Um 7:02 wird geblitzt in Nürnberg, Vogelweierstraße und Rheindorf. Rheindorfer Hauptstraße und zwar in beiden Richtungen. Das war schon von mir. Wenn ihr was gesehen habt, Staus und Blitzer, könnt ihr mir immer ganz kostenlos melden. Entweder ihr ruft durch oder ihr schreibt eine WhatsApp. Die Nummer ist die gleiche. 08000 98 6 98 6. Gute Fahrt euch. 4 Sonne, nur ein paar Wolken, kein Regen heute bei 37 Grad maximal. 21 Grad haben wir jetzt bei euch in Reichelsdorf, 22 Grad sind es bei euch in Poppenreuth. Morgen 39 Grad, Sonntag 38 Grad. Am Sonntag dann aber auch Wind, Wolken und es kann schon die ersten Gewitter geben.
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4: Wer nach dem Freibad oder See noch was erleben möchte, ist hier genau richtig. In 10 Minuten habe ich Tipps für euer Wochenende dabei. Was so los ist in Franken, gleich hier nach Mariah Carey. Und so richtig wach werden wir jetzt mit Flashdance What a Feeling. Ich bin Steffi und ich freue mich riesig, dass ihr mit dabei seid.

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0: Wer keine Lust auf Freibad, See und Co. an diesem Wochenende hat, ist hier genau richtig. Ich bin Steffi, schönen guten Morgen.
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0: Tipps fürs super heiße Wochenende gibt's jetzt für euch. Was können wir Schönes unternehmen? Kollegin Sarina hat eine Idee.
2: Endlich. Es ist das Wochenende, das ich schon monatelang im Kalender stehen habe. Denn genau jetzt, also heute und morgen, wird quer durch die Fürther Altstadt gestöbert und gefeilscht beim Fürther Graffelmarkt. Und auch die Allerkleinsten machen mit. Rund um die Michaeliskirche findet ihr alles, was das Spielzeugherz begehrt, beim Kindergraffelmarkt. Und zeitgleich könnt ihr heute auch in vielen Geschäften der Innenstadt bis 22 Uhr einkaufen. Also, wenn ihr Lust auf spätes Bummeln und Vintage-Schätze habt, dann ab zum Fürther Graffelmarkt.
0: Danke dir, Sarina. Vor allem später ist es ja dann auch gar nicht mehr ganz so warm. Mein Tipp für euch, auch in Fürth, Comedy Cuvée. Heute Abend im Fürther Stadtpark auf der Freilichtbühne. Mehrere Künstler sorgen dort für einen lustigen Abend und das unter freiem Himmel. Da sind Newcomer mit dabei, aber auch die ganz alten Comedy-Hasen, Stefan Kurz zum Beispiel oder auch Caro Rath.
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0: Steffi ist hier. Schönen guten Morgen mit Tipps, wo ihr heute günstig tanken könnt.
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0: Den Liter E10 gibt es aktuell am günstigsten in Nürnberg. In der Bucher Hauptstraße liegt der Preis bei 1,66. Der Durchschnittspreis in Franken ist bei 1,77. Diesel könnt ihr günstiger tanken in Fürth. In der Benno-Strauß-Straße, hier liegt der Preis bei 1,62. Der Durchschnittspreis in Franken ist bei 1,69. Gute Fahrt euch!
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0: Mit der Hitze steigt auch die Waldbrandgefahr. Deshalb gibt es jetzt Maßnahmen hier in der Region. Welche das sind? Gleich hier in Franken Live, den 98.6 Charivari Nachrichten.
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13: Ich bin Dominik Schweiger. Guten Morgen. Eine Niederlage zum Abschluss, aber kein Grund zur Sorge. Deutschland hat sein letztes Vorrundenspiel bei der Fußball-WM mit 1:2 gegen Ecuador verloren. Als Gruppensieger steht das DFB-Team trotzdem im 16. Finale. Auch Ecuador ist eine Runde weiter. Premiere für die Elfenbeinküste. Das Team zieht zum ersten Mal überhaupt in die K.O.-Runde einer Fußball-WM ein, nach einem 2:0 gegen Curaçao. Außerdem spielten Niederlande Tunesien 3:1 und Schweden Japan 1:1. Wir haben künftig ein Recht auf Reparatur. Der Bundestag hat am Abend beschlossen, dass diese EU-Richtlinie umgesetzt werden muss. Damit werden Hersteller gesetzlich verpflichtet, ihre Produkte wie etwa Handys oder Waschmaschinen während der üblichen Lebensdauer zu einem angemessenen Preis zu reparieren. Von der

0: Industrie kommt Kritik. Mehr von Ronny Thorau.
1: Das neue Gesetz soll die Wegwerfmentalität beenden. Konkret werden die Hersteller verpflichtet, Geräte während ihrer üblichen Lebensdauer zu einem angemessenen Preis zu reparieren. Auch unabhängig von der Dauer der Produktgarantie, die meist kürzer ist. Außerdem müssen Geräte künftig reparierbar konstruiert sein. Damit soll zum Beispiel verhindert werden, dass Geräte mit Akkus gebaut werden, die man nicht tauschen kann.
0: Wenn der Bund neue Gesetze beschließt, soll er künftig auch den Großteil der Kosten übernehmen. Darauf haben sich Kanzler Merz und die Ministerpräsidenten geeinigt. Der Bund trägt künftig 80% der Kosten für Gesetze, die Länder und Kommunen finanziell belasten. Zum Beispiel beim Ausbau der Ganztagsbetreuung an Grundschulen. Merz sprach von einem neuen Kapitel in den Beziehungen zwischen Bund und Ländern.
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3: Mit Tanja Scholl. Die anhaltende Hitze sorgt auch für steigende Waldbrandgefahr. Deswegen hat die Regierung von Mittelfranken wieder Beobachtungsflüge für das Wochenende angeordnet. Denn die Wahrscheinlichkeit eines Waldbrands liegt in Teilen Nürnbergs bei der höchsten Stufe 5, ebenso in Rot. Die Flüge finden nachmittags statt, wenn die Gefahr am höchsten ist. Wenn die Piloten ein Feuer entdecken, alarmieren sie die Feuerwehr und diese kommen zur Brandstelle. Bereits kleinste Feuer können ausreichen, um einen Brand zu verursachen. Deshalb appelliert die Regierung von Mittelfranken an die Waldbesucher, Brände sofort über die 112 zu melden, kein Feuer zu machen und das Rauchverbot zu beachten.
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4: Es wird geblitzt in Nürnberg, Vogelweierstraße und Rheindorf, Rheindorfer Hauptstraße in beiden Richtungen. Ansonsten habe ich keine Meldungen für euch. Keine Staus, keine weiteren Blitzer. Wenn ihr jetzt aber sagt, Moment, ich habe da doch was gesehen, dann ruft gerne durch. Die kostenlose Nummer ins Studio lautet 08000 98 6 98 6. Gute Fahrt. Wunderschöne 23 Grad jetzt bei euch in Fürth zum Start in den Tag. Auch 23 Grad sind es bei euch in Altenfurt. Viel Sonne, kaum eine Wolke, auch kein Regen. Morgen auch nicht bei 39 Grad. Am Sonntag auch heiße 38 Grad. Da aber dann auch Wind, Wolken und es kann schon die ersten Gewitter geben. Nächste Woche wird es dann kühler und nass. Montag 27 Grad, am Dienstag auch 26 Grad und Regen.
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4: Kollegin Sarina, die liebt Spiele, vor allem Brettspiele. Deshalb sprechen wir mal mit ihr über die potenziellen Harry Potter. Potenziellen Spiele des Jahres. Vielleicht ist da ja was für euch dabei, für euren Ausflug zum See. Mehr gleich hier nach The Police, eine wunderschöne Nummer. Und rein geht's mit Italo Pop und Neck, Laura Nonce. Heute sind wir alle müde, ja? Hitze da draußen und ein spätes Fußballspiel.
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0: 571 neue Brett- und Gesellschaftsspiele kamen alleine im Jahr 2026 raus. Ist gar nicht so leicht, einen Überblick zu behalten und zum Beispiel das perfekte Geschenk für die eigenen Kids und Freunde zu finden. 98.6 Charivari, die Steffi ist hier. Schönen guten Morgen zusammen. Aber genau da soll das Spiel des Jahres helfen. Eine der weltweit bekanntesten Auszeichnungen für Brett- und Gesellschaftsspiele. Und was genau da gekürt wird, das weiß der größte Spielefan hier im Team, und zwar Kollegin Sarina.
1: Die Spiel des Jahres Auszeichnung teilt sich sozusagen auf in drei verschiedene Schwierigkeitsgrade von Spielen. Denn natürlich ist ein Kinderspiel nicht direkt mit einem Expertenspiel vergleichbar, was die Komplexität beispielsweise angeht. Deshalb gibt's für die unterschiedlichen Spielergruppen einmal das Kinderspiel des Jahres, dann das Spiel des Jahres für Familien- und Gelegenheitsspieler und für die erfahreneren Spieler das Kennerspiel des Jahres.
0: Okay, also drei Kategorien und da wurden ja jetzt schon drei favorisierte Spiele von der Fachjury nominiert. Welche sind denn das?
1: Ein kooperatives Wohlfühlspiel rund ums Gestalten eines Dorfes mit Stickern, das heißt Cozy Stickerville. Die zweite Nominierung ist ein kommunikatives Partyspiel. Dabei geht's darum, möglichst genau so zu denken wie die Mitspieler, die man auf einer Party ja oft gar nicht so gut kennt. Dadurch lernt man sich automatisch besser kennen. Beim Spiel Dito, weißt du, was ich denke? Und dann ist noch ein Spiel nominiert, bei dem es ums Sortieren geht. Klingt simpel, die Regeln sind einfach, aber trotzdem brauchst du eine gewisse Taktik beim Spiel Morty Sorty Magic Shop.
0: Na, klingt schon mal gut auf jeden Fall, die Namen sind einfallsreich. Welches der nominierten Spiele schlussendlich die begehrte Auszeichnung bekommt, das entscheidet die Fachjury des Spiel des Jahres e.V. Und zwar am 12. Juli werden Spiel, Kennerspiel und Kinderspiel des Jahres offiziell gekürt. Und was für das Kinderspiel des Jahres nominiert ist, das hört ihr gleich von meiner Kollegin.

Denn die nächste Abkühlung. 98,6 Charivari, die Steffi ist hier. Wunderschönen guten Morgen zusammen. Aktuell leben wir doch alle nur von einem Kaltgetränk zur Dusche, zum nächsten Schattenplatz und dann vielleicht zum Sprung in den See oder Fluss. Aber Achtung, die Polizei Mittelfranken warnt uns davor Folgendem. Am Main-Donau-Kanal, vor allem zwischen den Schleusen Eibach und Katzwang, wird aktuell fleißig geschwommen, gepaddelt und sogar auch von Brücken gesprungen. Das Problem, Berufsschiffe, die können nicht einfach ausweichen oder schnell bremsen und Schwimmer sind für die Schiffsführer oft nur schwer zu erkennen. Gerade in der Nähe von Schleusen können außerdem gefährliche Strömungen und Wirbelungen entstehen. Auch wenn Baden da nicht überall verboten ist, gilt unter anderem im Stadtgebiet Nürnberg, Fürth an Schleusen sowie 100 Meter vor und nach Brücken ein Badeverbot. Deshalb der dringende Appell unserer mittelfränkischen Polizei, lieber auf offizielle Badestellen ausweichen und kein unnötiges Risiko eingehen. Und jetzt ab zur nächsten Abkühlung, um die

0: Heute und morgen können wir in Fürth schlendern, und zwar auf dem Graffelmarkt. Was da so geplant ist, gleich hier in Franken Live, den 98.6 Charivari Nachrichten.
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10: Ich bin Dominik Schweiger. Guten Morgen. Jetzt nur nicht den Kopf hängen lassen. Die deutsche Fußballnationalmannschaft hat das letzte Gruppenspiel bei der WM gegen Ecuador mit 1:2 verloren. Jetzt geht's ins 16. Finale. Thomas Bremser berichtet.
11: Es ist ein Dämpfer zur richtigen Zeit und hoffentlich ein Weckruf. Mit der bisher schwächsten Turnierleistung beendet das deutsche Team die Gruppenphase, trotz der ganz frühen Führung durch Leroy Sané. Danach zeigt das deutsche Team viele Schwächen, wirkt fahrig und unkonzentriert. Der Siegtreffer nach rund 80 Minuten völlig verdient. Die Fans in den gelben Trikots rasten förmlich aus. Ecuador hat sich für die K.O.-Phase qualifiziert.

Wenn der Bund neue Gesetze beschließt, sollen Länder und Kommunen künftig weniger auf den Kosten sitzen bleiben. Darauf haben sich Kanzler Merz und die Ministerpräsidenten geeinigt. Künftig übernimmt der Bund 80% der Kosten, wenn neue Gesetze Länder und Kommunen mit mehr als 200 Millionen Euro belasten. Da geht es etwa um die Ganztagsbetreuung in Grundschulen. Künftig gelte, wer bestellt, der bezahlt, so der Kanzler. Kaputt heißt künftig nicht mehr automatisch neu kaufen.

0: Temperatur beschlossen und setzt damit eine EU-Richtlinie um. Hersteller von Waschmaschinen, Tablets, E-Bikes oder anderen Elektrogeräten müssen defekte Produkte künftig zu einem angemessenen Preis reparieren. Außerdem sollen neue Geräte leichter zu reparieren sein. Festverbaute Akkus, zum Beispiel in Handys, sollen damit der Vergangenheit angehören.
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2: Mit Tanja Scholl. Die vierte Altstadt verwandelt sich wieder in ein Paradies für Flohmarktfans, denn heute und morgen ist Graffelmarkt. Los geht es mit dem Stöbern und Falschen in den freien Bereichen schon um 10 Uhr. Wo feste Platzkarten vergeben wurden, startet der Verkauf dann um 15 Uhr. Abgerundet wird der Kultflohmarkt heute Abend mit einer langen Einkaufsnacht. Autofahrer müssen sich während des Graffelmarkts auf Einschränkungen einstellen. Die Stadt hat die Gustavstraße und den Wagplatz seit 7 Uhr für den Durchgangsverkehr gesperrt. Verkäufer mit einer Platzkarte dürfen aber bis 14 Uhr kurz zum Ausladen dorthin fahren.
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3: Um 8:02 habe ich ein paar Blitzer für euch. Nürnberg, Rieterstraße Richtung Klinikum Nord, Nürnberg, Johannesstraße stadteinwärts, nochmal Nürnberg, Vogelweierstraße und Rostal, Pelzleinstraße. Das war's von mir. Habt ihr was gesehen? Staus und Blitzer. Könnt ihr mir immer ganz kostenlos melden. Die Nummer ins Studio lautet 08000 98 6 98 6. Gute Fahrt. 24 Grad haben wir jetzt bei euch in Kornburg, 25 Grad sind schon bei euch in Boxdorf, viel Sonne, auch ein paar wenige Wolken, aber kein Regen heute. Später um circa 14 Uhr haben wir dann auch einen richtig hohen UV-Index, 8 von 12. Auch morgen Sonne pur bei 39 Grad. Am Sonntag wird es auch nochmal heiß, 38 Grad, aber ganz vielleicht gibt es da schon den ersten Regen für uns.
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3: Gestern waren sie auch wieder zu hören, die Fans der deutschen Nationalmannschaft beim frühen Tor von Sané. Aber wenn die ihre Stadionlieder singen, dann klingen die doch irgendwie alle gleich, oder?
5: Und dann kommt irgendwo ein unsichtbarer Kapellmeister, der die alle auf die gleiche Stimme einsingt. Das ist immer so, tuk, tuk, tuk, das ist ein Tor.
3: Ja, absolut. Mehr von Comedian Simon Pearce hört ihr gleich hier nach Phil Collins. Und rein geht's mit guter Laune aus den 90ern von London Beat. You bring on the Sun. Ich bin Steffi, schönen guten Morgen.

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0: Schönen guten Morgen an diesem Freitag. Die Steffi ist hier.
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0: Für Fußballfans gibt es ja keine schönere Zeit als die WM gerade. Jeden Tag Spiele anschauen, über Fußball reden und Stimmung machen. Comedian Simon Pierce ist da aber was aufgefallen.
2: Fußballfans, die gehen aus dem Büro raus als Individuen. Tschüss, Frau Müller, bis Montag. Ja, ich freue mich. Dann wird's Trikot angezogen. Und dann kommt irgendwo ein unsichtbarer Kapellmeister, der die alle auf die gleiche Stimme einsingt. Das ist immer so tuk tuk.

0: Füße, alles. Ich würde mir immer wünschen, dass sie so Kinderlieder mal singen. So ein Album mit Kinderliedern von Fußballfans gesungen. Hänschen klein, ging allein, Schulilali, Welt hinein.
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0: Genau heute, vor 29 Jahren, begann für viele die magischste Zeit ihres Lebens. 98,6 Charivari, die Steffi ist hier. Wunderschönen guten Morgen. Plötzlich haben die Kids auf fliegende Briefe gewartet und jede Lampe wurde mit Lumos zum Leuchten gebracht. Am 26. Juni 1997 erschien der erste Harry Potter Band in Großbritannien. Und das, obwohl das Skript erst von vielen Verlagen abgelehnt wurde, weil niemand großes Potenzial darin sah. Aber irgendwann hat's geklappt, dann kamen die Filme dazu und spätestens damit ein magischer Hype. Und plötzlich wollte niemand mehr nur Muggel sein. Im Moment wird an einer neuen Serie gebastelt, die gesamte Geschichte nochmal in 7 Staffeln erzählen soll. Erste Trailer sind schon raus und auch die neueste Meldung dürfte gerade die Fans von den Harry Potter Büchern sehr freuen. Eine absolute Kultfigur aus den Büchern hat es niemals in die Filme geschafft. Aber bei der Serie soll das jetzt anders sein. Peeves, der Poltergeist. Ihn und seine Streiche können wir zusammen mit Harry, Hermine und Ron in der Serie Harry Potter sehen. Und zwar ab Weihnachten in diesem Jahr auf HBO Max.
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0: 3 Jahre Haft heißt es jetzt für eine Ex-Polizeiangestellte. Sie hat knapp 200.000 Euro aus einer Asservatenkammer geklaut. Mehr dazu aber gleich in Franken Live, den 98.6 Charivari Nachrichten.
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9: Ich bin Dominik Schweiger. Guten Morgen. Jetzt nur nicht den Kopf hängen lassen. Die deutsche Fußballnationalmannschaft hat das letzte Gruppenspiel bei der WM gegen Ecuador mit 1:2 verloren. Jetzt geht's ins 16. Finale. Thomas Bremser berichtet.
10: Es ist ein Dämpfer zur richtigen Zeit und hoffentlich ein Weckruf. Mit der bisher schwächsten Turnierleistung beendet das deutsche Team die Gruppenphase, trotz der ganz frühen Führung durch Leroy Sané. Danach zeigt das deutsche Team viele Schwächen, wirkt fahrig und unkonzentriert. Der Siegtreffer nach rund 80 Minuten völlig verdient. Die Fans in den gelben Trikots rasten förmlich aus. Ecuador hat sich für die K.O.-Phase qualifiziert.
9: Wenn der Bund neue Gesetze beschließt, sollen Länder und Kommunen künftig weniger auf den Kosten sitzen bleiben. Darauf haben sich Kanzler Merz und die Ministerpräsidenten geeinigt. Künftig übernimmt der Bund 80% der Kosten, wenn neue Gesetze Länder und Kommunen mit mehr als 200 Millionen Euro belasten. Da geht's etwa um die Ganztagsbetreuung in Grundschulen. Künftig gelte, wer bestellt, der bezahlt, so der Kanzler. Kaputt heißt künftig nicht mehr automatisch neu kaufen. Der Bundestag hat ein Recht auf Reparatur beschlossen und setzt damit eine EU-Richtlinie um. Hersteller von Waschmaschinen, Tablets, E-Bikes oder anderen Elektrogeräten müssen defekte Produkte künftig zu einem angemessenen Preis

0: es reparieren. Außerdem sollen neue Geräte leichter zu reparieren sein. Fest verbaute Akkus, zum Beispiel in Handys, sollen damit der Vergangenheit angehören.
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2: Mit Tanja Scholl. Eine ehemalige Polizeiangestellte ist vom Landgericht Nürnberg jetzt zu 3 Jahren Haft verurteilt worden. Sie hatte sich mehrfach an Bargeld aus der Asservatenkammer bedient. Insgesamt entwendete sie so knapp 200.000 Euro. Die Frau hatte nach dem Feierabend ihrer Kollegen einen Tresorschlüssel genutzt, um den Panzerschrank mit den verwahrten Bargeldbeuteln zu öffnen. Der Ex-Freund der Frau, der einen Teil des Geldes zeitweise für sie aufbewahrt hatte, wurde zu 1,5 Jahren Haft auf Bewährung verurteilt. 126.000 Euro sind bereits wieder zurück in der Hand des Staates. Weitere 66.000 Euro muss die Frau jetzt noch abstottern. Das Urteil ist noch nicht rechtskräftig.
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3: A6 Amberg Richtung Nürnberg zwischen Altdorf-Leinburg und dem Kreuz Altdorf. Eine Vollsperrung. Hier hat es einen Unfall mit mehreren Fahrzeugen gegeben. Und es ist der Rettungshubschrauber im Einsatz. Das Ganze kann sich dann also heute noch ziehen. Und es staut sich hier. Geblitzt wird Nürnberg, Rieterstraße Richtung Klinikum Nord. Nürnberg, Johannesstraße stadteinwärts. Und in Rosthal in der Pelzleinstraße steht auch einer. Habt ihr noch was gesehen? Staus und Blitzer? Könnt ihr mir immer gerne melden. Ich erzähl's dann auch weiter. 0800 98 6 98 6 ist die Nummer. Ein richtig heißes Wochenende steht an. Heute 38 Grad am Tag, 26 Grad jetzt bei euch in Kallolsburg, auch 26 Grad haben wir bei euch in Fischbach. Später weiterhin ganz viel Sonne, nur ein paar wenige Wolken, kein Regen, auch morgen kein Regen, 39 Grad am Samstag. Nächste Woche wird es aber kühler und nass am Montag, 27 Grad, Dienstag 26 Grad und Regen.
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3: Wer nach dem Freibad oder See noch was erleben möchte, ist hier genau richtig. In 10 Minuten habe ich Tipps für euer Wochenende dabei. Was so los ist in Franken gleich hier nach dem King of Pop Michael Jackson. Und rein geht's mit guter Laune von Cyndi Lauper. Girls just wanna have fun. Werden wir jetzt aufdrehen hier. Akasia und ich, unsere Praktikantin ist gerade bei mir. Ich bin Steffi und ich freue mich riesig, dass ihr mit dabei seid.
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0: Freibad, See und Co. an diesem Wochenende hat, ist hier genau richtig. Ich bin Steffi, schönen guten Morgen.
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0: Tipps für super heiße Wochenende gibt's jetzt für euch. Was können wir Schönes unternehmen? Kollegin Sarina hat eine Idee.
2: Endlich! Es ist das Wochenende, das ich schon monatelang im Kalender stehen habe. Denn genau jetzt, also heute und morgen, wird quer durch die Fürther Altstadt gestöbert und gefeilt beim Fürther Graffelmarkt. Und auch die Allerkleinsten machen mit. Rund um die Michaeliskirche findet ihr alles, was das Spielzeugherz begehrt, beim Kindergraffelmarkt. Und zeitgleich könnt ihr heute auch in vielen Geschäften der Innenstadt bis 22 Uhr einkaufen. Also, wenn ihr Lust auf spätes Bummeln und Vintage-Schätze habt, dann ab zum Fürther Graffelmarkt.
0: Danke dir, Sarina. Vor allem später ist es ja dann auch gar nicht mehr ganz so warm. Mein Tipp für euch, auch in Fürth, Comedy Cuvée. Heute Abend im Fürther Stadtpark auf der Freilichtbühne. Mehrere Künstler sorgen dort für einen lustigen Abend und das unter freiem Himmel. Da sind Newcomer mit dabei, aber auch die ganz alten Comedy-Hasen, Stefan Kurz zum Beispiel oder auch Caro Raab.
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0: Kollege Christoph Öhm schickt Grüße aus dem Urlaub mit seiner Hit-Story. Hier Steffi, schönen guten Morgen.
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2: Somniloquie ist der wissenschaftliche Name für das Sprechen im Schlaf. Dieses Schlafphänomen machte The Romantics zu Popstars. Aber Talking in Your Sleep wäre fast nicht erschienen. In dem Buch MTV Rule the World sagt Ex-Bandmitglied Jimmy Marino, das war der letzte Song, der für das Album In Heat aufgenommen wurde. Alles, was wir hatten, war ein Backtrack, der instrumentale Teil des Songs.

und wir stellten fest, dass es ein zu guter Track war, um ihn unvollendet zu lassen. Also steckten alle ihre Köpfe zusammen und in ein paar Tagen hatten wir den Song melodisch und textlich fertig. Letztendlich hiefte aber MTV den Song in die Top 5 der Charts. Das Video wurde nämlich in Heavy Rotation abgespielt. The Romantics, Talking in Your Sleep.

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Die nächste Montag wieder um 10 vor 9 in ein neuer Morgen auf 98.6 Charivari. Yo!

0: Gestern waren Wildschweine auf dem Südfriedhof in Nürnberg unterwegs und deshalb war der gesperrt. Was genau passiert ist, gleich hier in Franken live, den 98.6 Charivari Nachrichten in weniger als 2 Minuten.
1: Die aktuelle Zeit?
0: 9:02.
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4: Ich bin Dominik Schweiger. Guten Morgen. Wenn der Bund neue Gesetze beschließt, soll er künftig auch den Großteil der Kosten übernehmen. Darauf haben sich Kanzler Merz und die Ministerpräsidenten geeinigt. Der Bund trägt künftig 80% der Kosten für Gesetze, die Länder und Kommunen finanziell belasten, also etwa beim Ausbau der Ganztagsbetreuung an Grundschulen. Merz sprach von einem neuen Kapitel in den Beziehungen zwischen Bund und Ländern. Wir haben künftig ein Recht auf Reparatur. Der Bundestag hat am Abend beschlossen, dass diese EU-Richtlinie umgesetzt werden muss. Damit werden Hersteller gesetzlich verpflichtet, ihre Produkte, wie zum Beispiel Handys oder Waschmaschinen, während der üblichen Lebensdauer zu einem angemessenen Preis zu reparieren. Von der Industrie kommt Kritik. Mehr von Ronny Thorau.
5: Das neue Gesetz soll die Wegwerfmentalität beenden. Konkret

0: werden die Hersteller verpflichtet, Geräte während ihrer üblichen Lebensdauer zu einem angemessenen Preis zu reparieren. Auch unabhängig von der Dauer der Produktgarantie, die meist kürzer ist. Außerdem müssen Geräte künftig reparierbar konstruiert sein. Damit soll zum Beispiel verhindert werden, dass Geräte mit Akkus gebaut werden, die man nicht tauschen kann.
1: Vom Fliegerhorst Wunsdorf in Niedersachsen schickt das Technische Hilfswerk heute ein Einsatzteam nach Venezuela. Knapp 50 Helferinnen und Helfer fliegen mit einer Bundeswehrmaschine ins Erdbeben.

0: mit Tanja Scholl. In Nürnberg ist der Südfriedhof wieder geöffnet. Gestern musste die Stadt die Eingänge vorübergehend sperren, weil sich ein Wildschwein auf das Gelände verirrt hatte. Zur großen Verwunderung der Besucher und Mitarbeiter. Das Wildschwein hat sich recht friedlich verhalten und nichts beschädigt. Da sich die Tiere tagsüber eher zurückziehen, wurden die Eingänge am Morgen wieder geöffnet. Die Stadt hat Hinweistafeln am Friedhof aufgestellt, auf denen das richtige Verhalten gegenüber Wildschweinen erklärt wird. Am besten auf dem Weg bleiben, Abstand zum Tier halten, es nicht füttern oder fotografieren und sich keinesfalls nähern.
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2: A6 Amberg Richtung Nürnberg zwischen Altdorf-Leimburg und dem Kreuz Altdorf. Ein Unfall mit mehreren Fahrzeugen. Hier ist der Rettungshubschrauber im Einsatz und es staut sich aktuell auf 1 Kilometer. Ansonsten habe ich 2 Blitzer für euch. Beide in Nürnberg. Einmal in der Rita-Straße stadtauswärts und in der Johannesstraße stadteinwärts. Habt ihr noch was gesehen? Staus und Blitzer könnt ihr mir immer ganz kostenlos melden. Die Nummer ins Studio lautet 08000 98 6 98 6. Gute Fahrt euch. Wahnsinn. Jetzt um kurz nach 9 haben wir schon 28 Grad bei euch in Gleishammer. Auch 28 Grad sind es bei euch Tennenlohe. Ein bisschen was geht da noch. 10 Grad mehr. 38 Grad werden es heute maximal. Viel Sonne, kaum eine Wolke und kein Regen. Auch morgen nicht bei 39 Grad am Samstag. Am Sonntag dann 38 Grad. Ein bisschen Wind und Wolken. Und es kann auch da schon den ersten Regen geben und auch Gewitter sind möglich.
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2: Am Sonntag entscheiden wir über die Zukunft vom Frankenschnellweg. Wir sprechen nochmal genauer über den Bürgerentscheid, gleich nach einer wunderschönen Nummer von Bryan Adams. Und wir starten rein mit Cher, If I Could Turn Back Time aus 1989. Hier ist Steffi und ich freue mich riesig, dass ihr mit dabei seid.

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Am Sonntag stimmen wir ab über die Zukunft vom Frankenschnellweg. 98,6 Charivari, die Steffi ist hier, halt zusammen. Ja, beim Bürgerentscheid geht's darum, ob der Ausbau gestoppt werden soll. Wer also für Ja stimmt, der ist dafür. Also es gibt dann keinen weiteren Ausbau. Wer für Nein stimmt, der ist für den Ausbau vom Frankenschnellweg. Und da gibt's natürlich Vor- und Nachteile, ne? Ganz kurz gesagt sagen die einen, es wird eine Hammerbaustelle und es ist viel zu teuer. Für die anderen ist es die einzige Lösung gegen das aktuelle Verkehrschaos und die Anwohner sollen langfristig vom Lärm entlastet werden. Natürlich gibt's da noch ein paar mehr Themen, über die beide Seiten diskutieren. Deshalb haben wir euch mal einige Vor- und Nachteile bei uns auf die Homepage gepackt. Findet ihr unter 98,6charivari.de.

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14: Kollegin Sarina, die liebt Spiele. Deshalb sprechen wir mal mit ihr über die potenziellen Spiele des Jahres. Vielleicht ist da ja was dabei für euch, für euren Ausflug zum See. Machen wir gleich hier nach Don Henley, The Boys of Summer. Fenster auf, Sonne genießen und der Song. Perfekt. Und rein geht's jetzt mit Soul Asylum. Ich bin Steffi, schönen Freitag euch.
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0: 571 neue Brett- und Gesellschaftsspiele kamen alleine im Jahr 2026 raus. Ist gar nicht so leicht, einen Überblick zu behalten und zum Beispiel das perfekte Geschenk für die eigenen Kids und Freunde zu finden. 98.6 Charivari, die Steffi ist hier. Schönen guten Morgen zusammen. Aber genau da soll das Spiel des Jahres helfen. Eine der weltweit bekanntesten Auszeichnungen für Brett- und Gesellschaftsspiele. Und was genau da gekürt wird, das weiß der größte Spielefan hier im Team, und zwar Kollegin Sarina.
1: Die Spiel des Jahres-Auszeichnung teilt sich sozusagen auf in drei verschiedene Schwierigkeitsgrade von Spielen. Denn natürlich ist ein Kinderspiel nicht direkt mit einem Expertenspiel vergleichbar, was die Komplexität beispielsweise angeht. Deshalb gibt's für die unterschiedlichen Spielergruppen einmal das Kinderspiel des Jahres, dann das Spiel des Jahres für Familien- und Gelegenheitsspiele und für die erfahreneren Spieler das Kennerspiel des Jahres.
0: Okay, also drei Kategorien und da wurden ja jetzt schon drei favorisierte Spiele von der Fachjury nominiert. Welche sind denn das?
1: Ein kooperatives Wohlfühlspiel rund ums Gestalten eines Dorfes mit Stickern, das heißt Cozy Stickerville. Die zweite Nominierung ist ein kommunikatives Partyspiel. Dabei geht es darum, möglichst genau so zu denken wie die Mitspieler, die man auf einer Party ja oft gar nicht so gut kennt. Dadurch lernt man sich automatisch besser kennen. Beim Spiel Dito, weißt du, was ich denke? Und dann ist noch ein Spiel nominiert, bei dem es ums Sortieren geht. Klingt simpel, die Regeln sind einfach, aber trotzdem brauchst du eine gewisse Taktik beim Spiel Morty Sorty Magic Shop.
0: Na, klingt schon mal gut auf jeden Fall. Die Namen sind einfallsreich. Welches der nominierten Spiele schlussendlich die begehrte Auszeichnung bekommt, das entscheidet die Fachjury des Spiel des Jahres e.V. Und zwar am 12. Juli werden Spiel, Kennerspiel und Kinderspiel des Jahres offiziell gekürt. Und was für das Kinderspiel des Jahres nominiert ist, das hört ihr gleich von meiner Kollegin und Brettspielexpertin Sarina um kurz nach 10 hier auf 98.6.

0: Steffi hier. An diesem Freitag kommt gut rein ins Wochenende mit meiner Kollegin Sarina, gleich hier ab 10. Sie hat die meisten 80er, 90er dabei für Entspannung pur direkt bei euch im Büro. Boys to Men gleich und rein geht's mit Lionel Richie All Night Long. Für den Song hat er fast 2 Monate gebraucht, hat sich aber gelohnt. Einer seiner Nummer 1 Hits in Amerika, Platz 2 in Deutschland. Gleich hier in wenigen Minuten.
1: Die aktuelle Zeit.
2: 2:50.
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8: Ich bin Dominik Schweiger. Fast 2 Jahre nach dem Anschlag auf den Magdeburger Weihnachtsmarkt ist das Urteil gefallen. Der Todesfahrer ist zu lebenslanger Haft verurteilt worden. Das Landgericht Magdeburg stellte außerdem die besondere Schwere der Schuld fest. Eine spätere Sicherungsverwahrung bleibt damit möglich. Der Mann hatte Ende 2024 6 Menschen getötet und zahlreiche weitere verletzt. Die Bundesregierung will ja die Rente reformieren und sich dabei an die Vorschläge ihrer eingesetzten Rentenkommission halten. Die Vorschläge kommen unter anderem bei Gewerkschaften aber nicht gut an. Der Deutsche Gewerkschaftsbund hat mit seiner Rentenkommission Gegenvorschläge. Fiona Reinert berichtet.
9: Der Deutsche Gewerkschaftsbund setzt auf 2 Säulen. Die erste ist eine verpflichtende betriebliche Rente. Die zweite ist die gesetzliche Rente. Hier soll das Rentenniveau schrittweise wieder angehoben werden. Bezahlt werden soll das zum Teil mit höheren Beiträgen und einem höheren Zuschuss aus dem Bundeshaushalt. Außerdem sollen auch hohe Einkommen und große Vermögen herangezogen werden.
8: Straßen, Brücken oder Bahnstrecken sollen künftig schneller gebaut werden können. Der Bundestag hat dafür die Klagerechte von Umweltverbänden eingeschränkt. Künftig stoppt eine Klage ein Infrastrukturprojekt nicht mehr automatisch. Ob ein Baustopp nötig ist, sollen stattdessen die Gerichte entscheiden.
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11: Mit Tanja Scholl. Die vierte Altstadt verwandelt sich wieder in ein Paradies für Flohmarktfans. Denn heute und morgen ist Graffelmarkt. Los geht's mit dem Stöbern und Falschen in den freien Bereichen schon in diesen Minuten. Wo feste Platzkarten vergeben wurden, startet der Verkauf dann um 15 Uhr. Abgerundet wird der Kultflohmarkt heute Abend mit einer langen Einkaufsnacht. Autofahrer müssen sich während des Graffelmarkts auf Einschränkungen einstellen. Die Stadt hat unter anderem die Gustavstraße und den Wagplatz für den Durchgangsverkehr gesperrt. Verkäufer mit einer Platzkarte dürfen aber noch bis 14 Uhr kurz zum Ausladen dorthin fahren.
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1: Hi zusammen, Grüße auf Frankenstraßen, jetzt um 2:10. Obacht auf der A9 Berlin Richtung Nürnberg. Zwischen Weidensees und Hormersdorf gibt es aktuell mehrfach kurzfristige Sperrungen. Da sind Reparaturarbeiten und da sind eben Straßenschäden, die da jetzt ein bisschen ausgebessert werden sollen. Ansonsten habe ich soweit für euch, genau jetzt kam sie rein.

0: Blitzer. Aber vielleicht ist euch noch was aufgefallen. Meldet es mir gerne kostenlos. 08000 98 6 98 6. Danke euch und gute Fahrt. Ja, ist heiß. Merkt ihr selber, gell? 32 Grad jetzt schon in Nürnberg, 31 Grad in Rückersdorf und dazu Sonne ohne Ende. Ja, also genau so stellen wir uns doch den Sommer vor, oder? Jede Menge Sonnenschein und blauen Himmel den ganzen Tag über und das heute mit Andi 37 Grad. Morgen noch eine Ecke wärmer, Andi 38, vielleicht sogar 39 Grad, aber dann kommt der Sonntag und ab da wird es wieder ein bisschen kühler. Da kommt dann potenziell das Hitzegewitter und dann kommt der Temperatursturz für die neue Woche.
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0: Und hier ist Sarina.
1: Hallilöchen, wir sind da, offiziell seit dieser Woche im Sommer. Und gefühlt hat da die halbe Menschheit Geburtstag. Oder ist das nur bei mir so? In meinem bekannten Freundes- und Familienkreis? Also, falls ihr noch für jemanden ein schönes Geschenk sucht, gleich habe ich ein bisschen Inspiration für euch, gerade auch für die Jüngeren. Also vielleicht auch für eure Kids. Vorher gibt's aber noch Musik fürs Herz, gleich von Robbie Williams. Vorher Boyz II Men mit End of the Road aus den 90ern. Und direkt jetzt starten wir mit so einer schönen Sommerparty rein. Mit Lionel Richie in den 80ern. Sarina hier, hi!

571 neue Brett- und Gesellschaftsspiele kamen alleine jetzt im Jahr 2026 raus. 571. Ist gar nicht so einfach, da einen Überblick zu behalten und zum Beispiel das perfekte Geschenk für die eigenen Kids und Freunde zu finden. Aber genau da soll das Spiel des Jahres helfen. Eine der weltweit bekanntesten Auszeichnungen für Brett- und Gesellschaftsspiele. Hi zusammen, hier ist Sarina auf 98.6 Charivari. Die Spiel des Jahres-Auszeichnung teilt sich sozusagen auf in drei verschiedene Schwierigkeitsgrade von Spielen. Denn natürlich ist ein Kinderspiel nicht direkt mit einem Expertenspiel vergleichbar, was die Komplexität beispielsweise angeht. Deshalb gibt's für die unterschiedlichen Spielergruppen einmal das Kinderspiel des Jahres, dann das Spiel des Jahres für Familien- und Gelegenheitsspieler und für die erfahreneren Spieler das Kennerspiel des Jahres. Bei den Nominierten für das Kinderspiel des Jahres wird's fantastisch. Beispielsweise mit einem Werwolf im Feenkostüm und einem als Einhorn verkleideten Vampir. Unter den Verkleidungen müssen aber alle ungebetenen Monster erkannt werden beim Spiel Boo Party für Kids ab 5. Traumhaft illustrierte Bilder mit den Elementarfantasiewesen Mookies gibt's beim zweiten Nominierten. Dabei können wir uns immer für einen von zwei Kartenstapeln entscheiden und da wiederum Vorder- und Rückseite. Wenige Regeln, trotzdem ein spannendes Duell bei Die Insel der Mookies ab 4 Jahre. Und beim dritten Nominierten spielen wir

entweder im Duell oder im Team gegeneinander, wobei wir völlig unterschiedliche Aufgaben haben. Die einen brauchen Taktik, Mut und müssen bluffen, die anderen wie Detektive alles durchschauen und sich gut absprechen bei Verflixt verzaubert für Kids ab 6. Welches der nominierten Spiele schlussendlich die begehrte Auszeichnung bekommt, das entscheidet die Fachjury des Spiel des Jahres e.V., die sich über Monate hinweg durch alle Neuerscheinungen durchspielen und unter anderem Spielidee, Zugänglichkeit und Langzeitspaß bewerten. Am 12. Juli werden Spiel, Kinderspiel und Kennerspiel des Jahres dann offiziell gekürt. Und wer beim Kennerspiel nominiert ist, das hört ihr heute Nachmittag bei meiner Kollegin Ann-Kathrin. Um kurz nach 4 nur hier auf 98.6 Charivari.

0: Genau heute, vor 29 Jahren, ging es los. Plötzlich haben Kids einfach auf der ganzen Welt auf fliegende Briefe gewartet. Und jede Lampe wurde mit Lumos zum Leuchten gebracht. Am 26. Juni 1997 erschien der erste Band Harry Potter in Großbritannien. Im Moment wird an der neuen Serie gearbeitet, die gesamte Geschichte nochmal in 7 Staffeln erzählt, und zwar ab Weihnachten 2026. Und obwohl es sich viel zu früh für eine Neuauflage anfühlt, wenn ihr mich fragt, werde ich ganz bestimmt reinschauen. Hi zusammen, hier ist Sarina auf 98.6 Charivari und jetzt würde ich sagen, wir blicken erstmal kurz auf die Playlist. In der nächsten halben Stunde mit extra viel Musik am Stück haben wir für euch Italo Sonne von Enrique Iglesias, dazu Freddie Mercury aus den 90ern und unser perfekter Hängematten-Chill-Song, der kommt von Black, Wonderful Life aus den 80ern.
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0: So klingt 98.6 Charivari. Hi zusammen an diesem Wochenende. Ich freue mich schon das ganze Jahr über drauf. Ist endlich eines meiner absoluten Highlights hier bei uns in der Region. Nämlich in Fürth. Was da los ist, hört ihr gleich in Franken live. Unseren 98.6 Charivari Nachrichten jetzt um 11.
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2: Die aktuelle Zeit?
0: 11:03.
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12: Ich bin Gregor Jussi Moser. Bei Volkswagen steht offenbar der nächste große Einschnitt an. Laut einem Bericht des Manager-Magazins plant Konzernchef Blume einen deutlich größeren Umbau als bisher bekannt. 100.000 Stellen könnten in den nächsten Jahren wegfallen. Auch 4 deutsche Werke stehen demnach auf der Kippe. Der Konzern hat sich bisher nicht zu dem Bericht geäußert. Im Prozess nach dem Anschlag auf den Magdeburger Weihnachtsmarkt ist jetzt ein Urteil gefallen. Das Landgericht hat den Täter zu lebenslanger Haft verurteilt. Das Gericht stellte die besondere Schwere der Schuld fest. Damit bleibt eine spätere Sicherungsverwahrung möglich. Bei dem Anschlag Ende 2024 waren 6 Menschen ums Leben gekommen. Zum ersten Mal könnte an einem Tag im Juni die historische 40-Grad-Marke geknackt werden. Besonders heiß wird es laut Deutschem Wetterdienst am Oberrhein bis zum Rhein-Main-Gebiet. Fiona Reinhardt berichtet.
13: Die bisher höchste gemessene Temperatur an einem Junitag liegt bei 39,6 Grad. Die wurde 2019 in Sachsen-Anhalt gemessen. Dieser Rekord wurde am Donnerstag in einem Ort in Baden-Württemberg schon fast geknackt. Dort war es mit 39 Grad so heiß wie nirgendwo sonst in Deutschland. Angesichts dieser Temperaturen hat der Arbeiter-Samariter-Bund bereits empfohlen, Amateursportveranstaltungen zu verschieben.
14: Jetzt das Wichtigste aus Franken
15: mit Chris Wahle. Die anhaltende Hitze sorgt für extreme Waldbrandgefahr in unserer Region. Deswegen hat die Regierung von Mittelfranken am Wochenende wieder Beobachtungsflüge angeordnet. Unter anderem hat die Waldbrandgefahr im gesamten Reichswald bereits die höchste Gefahrenstufe erreicht. Andernorts, etwa in Gräfenberg und Pommelsbrunn, liegt sie auf Stufe 4 von 5. Die Beobachtungsflüge finden nachmittags statt, wenn die Gefahr eines Brandes am höchsten ist. Entdecken die Piloten ein Feuer, alarmieren sie die Feuerwehr noch direkt aus der Luft und lotsen sie zum Brand. Die Regierung von Mittelfranken appelliert an Waldbesucher, Brände umgehend zu melden, kein Feuer zu entzünden, nicht im Wald zu parken und das Rauchverbot zu beachten.
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17: Hi zusammen und Grüße zu euch auf Frankens Straßen. Es ist jetzt, was haben wir denn? Ja, so 11 würde ich sagen. Und ich habe eine Meldung für euch von der A3 Nürnberg Richtung Würzburg. Zwischen Höchstadt Nord und Schlüsselfeld Obacht, da liegen Reifenteile auf dem linken Fahrstreifen. A6 Amberg Richtung Nürnberg. Zwischen Kreuz Altdorf und Kreuz Nürnberg Ost Obacht, Reifenteile auf der Fahrbahn. Und auch auf der A9 Nürnberg Richtung Berlin zwischen Hommersdorf und Weidensees ist was los. Da sind aber kurzfristige Sperrungen dabei. Da sind also Straßenschäden, die gerade so ein bisschen, ja, versucht werden ausgebügelt zu werden. Also da kommt es zu Verkehrsbehinderungen. Ansonsten habe ich für euch keine

großen Staus und auch keine großartigen Blitzermeldungen. Vielleicht ist euch aber was aufgefallen, dann sagt doch gerne mal kostenlos Bescheid unter der 08000 98 6 98 6. Herzlichen Dank und gute Fahrt. Ja, und das ist wirklich, wirklich heiß. Es gibt auch eine amtliche Wetterwarnung vor extremer Hitze vom Deutschen Wetterdienst, eigentlich quer durch unsere Region.

0: In Banderbach sind wir bei 31, aber da geht noch einiges mehr. Heute an die 37 Grad, morgen sogar an die 38 Grad. Auch Sonntag bleibt heiß, aber da kommt dann schon so langsam das Hitzegewitter zu uns. Am Montag dann die deutliche Abkühlung.
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1: Ja, und die Hitze hat natürlich auch Vorteile. Zum einen macht es deutlich mehr Spaß im Freibad. Zum anderen können wir uns sowas wie Joggen eigentlich auch sparen, weil der Schweißausbruch kommt ja schon ganz normal, wenn man mal kurz zum Auto läuft oder mal zum Bus oder wohin auch immer. Aber es gibt noch einen Vorteil, denn wegen dieser anhaltenden Hitzewelle bietet die Deutsche Bahn jetzt aktuell in den kommenden Tagen erstmals eine kostenlose Stornierung für betroffene Tickets an. Also wenn man da jetzt unterwegs sein möchte, kann man die Fahrt flexibel verschieben oder auch absagen, weil es eben so heiß ist. Wir versuchen es aber positiv zu sehen. Genug trinken, jetzt der Reminder. Und wir begleiten euch mit Cindy Lauper gleich Time After Time aus den 80ern. Und direkt jetzt gibt's erstmal die 90er mit Genesis.

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0: Laute Motoren, eine einzigartige Kulisse und Emotionen pur beim fränkischen Monaco. Hi zusammen, hier ist Sarina auf 98.6 Charivari und am 1. Juli-Wochenende ist die DTM wieder zu Gast bei uns in Nürnberg beim legendären Norrisring-Rennen. Mit dabei unser zweifacher DTM-Champion Marco Wittmann aus Fürth. Sag mal, freust du dich schon auf dein Heimrennen?
1: Total. Ich meine, der Norrisring ist immer das Saisonhighlight. Nicht nur, weil es eben mein Heimrennen ist, sondern einfach auch, weil es der einzige Stadtkurs im Rennkalender der DTM ist. Das ganze Feeling am Norrisring mit den Fans, mit den Zuschauern, die so nah an das ganze Geschehen rankommen, ist schon wirklich was ganz Besonderes, einfach einzigartig.
0: Letztes Jahr war ja nicht so ganz dein Wochenende, aber dieses Jahr läuft's besser. Warum?
1: Warum? Weil es eigentlich schlechter nicht werden kann wie letztes Jahr.
0: Oh nein!
1: Ja, letztes Jahr war ein Jahr wirklich zu vergessen am Norrisring. Ich hatte ja bei beiden Rennen keine Punkte einfahren können und dementsprechend kann es nur besser werden. Ich freue mich einfach auch drauf, auf die ganze Kulisse und wie gesagt, das einfach besser zu machen.
0: Ja, heute wird es ja ziemlich heiß hier bei uns in Mittelfranken. 37 Grad und auch bei eurem Rennen ist es in der Regel ja ziemlich, ziemlich heiß. Welches Wetter hättest du denn am liebsten?
1: Schwer zu sagen, weil der Regen an sich macht mir nichts aus, weil ich ein Dach über dem Kopf habe. Das heißt, es ist eher für die Fans nicht ganz so schön, wenn es schüttet. Andererseits, wenn natürlich die Sonne mit 33 Grad darunter prallt, ist es auch für die Zuschauer nicht allzu toll. Ich glaube, ich würde ein Regenrennen bevorzugen, weil das gibt dann immer ordentlich Spannung und Chaos, auch ein bisschen am Norrisring.
0: Oh ja, das kann ich mir vorstellen. Dieses Mal dann hoffentlich mit einem besseren Ergebnis für dich. Vielen Dank an Marco Wittmann. Wenn ihr dieses einzigartige Spektakel am Norrisring nicht verpassen wollt, dann sichert euch eure Tickets ganz entspannt online auf dtm.de.

0: Und damit herzlichen Glückwunsch an alle, die sich heute offiziell trauen. An diesem besonderen Datum. Es ist der 26.06.26. Also, ich finde, das kann man sich definitiv gut merken. Hi zusammen, hier ist Sarina und wir wünschen euch für eure super Sommerhochzeit von Herzen natürlich das allerbeste. Und apropos Herz, da bleiben wir auch gleich musikalisch mit Elton John aus den 90ern und vorher gibt's Culture Club hier auf 98.6 Charivari. Da starten wir in den 80ern gleich mit einer halben Stunde extra viel Musik am Stück.
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0: wird Nürnberg zur Erlebnismeile. 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
3: Die aktuelle Zeit?
0: 3 Minuten vor 12.
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12: Ich bin Gregor Jose Moser. Er raste 2024 mit einem Mietwagen durch die Menschenmengen auf dem Magdeburger Weihnachtsmarkt. 6 Personen starben bei dem Anschlag, Hunderte wurden verletzt. Das Landgericht hat den Todesfahrer jetzt zu lebenslanger Haft verurteilt. Mehr von Tanja Wagner.
13: Der 51-jährige frühere Psychiater muss lebenslang hinter Gitter. Auch stellten die Richter die besondere Schwere der Schuld fest. Eine Sicherungsverwahrung bleibt vorbehalten. Reue hatte der Mann aus Saudi-Arabien den ganzen Prozess über nicht gezeigt. Ein Gutachten bescheinigt ihm Narzissmus und ein enormes Bedürfnis nach Aufmerksamkeit.
12: Nach den Berichten über einen tausendfachen Stellenabbau bei Volkswagen gibt es Widerstand. Der Betriebsrat und IG Metall sprechen von unverantwortlichen Drohungen und kündigten an, mögliche Werksschließungen oder einen noch stärkeren Stellenabbau mit aller Macht verhindern zu wollen. Das Manager-Magazin hatte berichtet, dass weltweit bis zu 100.000 Jobs wegfallen und 4 deutsche Werke auf der Kippe stehen könnten. Ob Autobahnen, Schienen oder Wasserwege, in Deutschland stehen zahlreiche Bauprojekte an und die sollen jetzt deutlich schneller in Gang kommen. Der Bundestag hat ein Gesetz der schwarz-roten Koalition beschlossen. Es sieht vor, Verfahren für Genehmigungen zu vereinfachen und zu digitalisieren.
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14: Mit Chris Wahle. Das Polizeipräsidium Mittelfranken verwandelt morgen die Nürnberger Innenstadt in eine riesige Erlebnismeile. Die Einsatzkräfte richten den Bayerischen Landestag der Verkehrssicherheit aus. Gleichzeitig findet auch der Tag der offenen Tür der Inspektion Nürnberg-Mitte statt. Rund um den Jakobsplatz gibt es von 10 bis 17 Uhr jede Menge Aktionen zum Mitmachen und Ausprobieren. Polizeisprecher Michael Sebald.
15: Wir haben an dem Tag auch über 80 Aussteller in der Innenstadt vertreten, was breit gefächert ist, vom ADAC zum Fahrradclub, über Überschlagssimulatoren, zum Beispiel ein LKW-Überschlagssimulator, ein Traktor-Überschlagssimulator, aber auch ein Hubschrauber-Simulator. Und Hüpfburgen sind da und wir haben Essensstände, Foodtruck. Also da wird jeder was finden und einen schönen Tag verbringen. Und das Ganze natürlich ohne Eintritt.
14: Auch das SEK wird einen ganz besonderen Auftritt hinlegen, inklusive Hubschrauber.
16: Das klingt schon sehr, sehr cool. Ich danke dir.
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16: Ja, und das klingt auch cool im wahrsten Sinne des Wortes, denn ich habe für euch keine großen Probleme auf Frankenstraßen, keine Staus und auch keine Blitzer. Wenn euch aber was aufgefallen ist, sagt mir gerne Bescheid. 08000 98 6 98 6. Dankeschön.

Ja, heute schwitzen wir immerhin nur einmal. 34 Grad in Fürth, in Tennenlohe auch 34 Grad, in der Sonne 75. Es ist warm, es ist kuschelig und es bleibt auch erstmal so. Heute an die 37 Grad, morgen an die 38 Grad. Auch der Sonntag bleibt ähnlich. Nachts kühlt es kaum unter 20 Grad ab in der Innenstadt.

0: Montag, da kommt dann hoffentlich auch mal wieder ein bisschen Regen.
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1: Ein Freund von mir wollte kurzfristig noch so ein Klimagerät für die Wohnung besorgen, war in 4 Geschäften, alles ausverkauft. Ja, also den Weg können wir uns schon mal sparen. Aber gut, dann kommt ein Eiswürfel in den Kaffee und weiter geht's. Gleich mit unserem Trio für die Liebe. Bryan Adams, Rod Stewart und Sting mit All for Love. Direkt jetzt aber erstmal euer Ohrwurm jetzt für die Mittagspause. Come on, Eileen. Ich bin Sarina. Hi zusammen.

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0: Und damit geht's rein ins Wochenende der Hitze. Sarina hier, ihr hört 98,6 Charivari. Hallöchen. Das Beste ist, wir suchen uns einen kühlen Keller. Ich habe gehört, in Erlangen gibt's da ein paar. Oder einen See oder ein Freibad. Wir hätten aber noch ein paar andere Ideen. Zum Beispiel von meiner Kollegin Steffi.
1: Bei der Comedy-Cuvée gibt's eine Runde Stand-up und Kabarett auf der Freilichtbühne im Fürther Stadtpark. Hm. Mehrere Künstler und Künstlerinnen sorgen dort für einen lustigen Abend und das unter freiem Himmel. Da sind Newcomer mit dabei, aber auch alte Comedy-Hasen. Stefan Kurz zum Beispiel oder auch Caro Rath. Heute Abend geht's los, ab 18.30 Uhr ist Einlass. Tickets gibt's online für 20 Euro oder an der Abendkasse dann für 25 Euro.
0: Klingt sehr, sehr cool. Danke dir, Steffi. Und wir bleiben direkt in Fürth. Da ist nämlich Graffelmarkt. Lohnt sich immer danach, Vintage-Schätzen zu stöbern. Nur bitte mit Sonnenhut, mit Sonnencreme und einem Getränkevorrat. Ansonsten seid ihr natürlich gerade auch in unserer Gustavstraße gut aufgehoben mit jede Menge kulinarischen Finessen. Vom koreanischen Eiersandwich über die griechische Mese bis hin natürlich zu unserer fränkischen Küche. Da ein schattiges Plätzchen mit Kaltgetränk, so als Stärkung vom Graffelmarkt, definitiv zu empfehlen. Und in der Gartenstadt ist Kerwa. Im Museum Kühnertsgasse ist Märchenstunde und noch vieles, vieles mehr. Alle unsere Tipps für euer Wochenende findet ihr wie üblich unter 98,6charivari.de. Schaut da gerne mal vorbei.

0: Und zack, seid ihr vielleicht drin im Funkloch. Kein Netz. Das sollte bei uns in Deutschland ja eigentlich kein großes Thema sein, ist es aber gerade auf dem Land. Aber wir können was tun. Hi zusammen, hier ist Sarina auf 98.6 Charivari und genau jetzt läuft eine einwöchige Aktion, bei der wir Funklöcher melden können. Und zwar über die kostenlose App Mobilfunkcheck. Also, falls ihr Funklöcher in unserer Region kennt, dann macht mit und wir schließen sie gemeinsam mit der kostenlosen App Mobilfunkcheck. Und währenddessen begleiten wir euch gleich mit extra viel Musik am Stück, mit unter anderem Eurythmics, mit dem Motto des heutigen Tages, Relax, aus den 80ern. Und direkt nach halb starten wir mit Whitney Houston, hier auf 98.6 Charivari mit den meisten 80ern und 90ern.
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0: Also heute und auch morgen lohnt es sich wirklich mal wieder ganz besonders nach Fürth zu kommen. In unsere Kleeblattstadt, was da Schönes los ist, das hört ihr gleich in Franken Live. Unseren 98.6 Charivari Nachrichten jetzt um 13 Uhr.
1: Die aktuelle Zeit.
0: 3:01.
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3: Ich bin Gregor Jose Moser. Bis aus einer geplanten neuen Brücke oder Bahnstrecke tatsächlich eine Baustelle wird, vergehen oft Jahre. Das soll künftig schneller gehen. Der Bundestag hat ein Gesetz beschlossen, das Planungs- und Genehmigungsverfahren für Autobahnen, Schienen und Wasserwege beschleunigen soll. Dafür werden Vorschriften vereinfacht und viele Verfahren digitalisiert. Höchststrafe für den sogenannten Todesfahrer von Magdeburg. Das Landgericht hat den Täter zu lebenslanger Haft verurteilt. Außerdem stellte es die besondere Schwere der Schuld fest. Damit bleibt im Anschluss eine Sicherungsverwahrung möglich. Der inzwischen 51-Jährige aus Saudi-Arabien hatte im Dezember 2024 6 Menschen mit einem Mietwagen getötet und über 300 verletzt. Hunderte kriminelle Gruppen sind in Europa aktiv. Sie haben mehr als 400.000 Mitglieder mit 118 Nationalitäten. Das zeigt eine Studie der europäischen Polizeibehörde Europol. Dieter Ebeling berichtet.
4: Drogenhandel, Menschenhandel, Cybercrime, Betrug und Migrantenschmuggel sind die Geschäftsfelder. Viele Banden kommen und gehen, heißt es in der Studie. Die Gangster sind flexibel. Aber es gibt einen harten Kern von etwa 200 Netzwerken. Die Ermittler sagen, es reiche nicht aus, nur einige Schlüsselfiguren aus dem Verkehr zu ziehen. Denn sehr schnell entstehen neue Strukturen mit neuen Köpfen.
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6: mit Chris Wahle. Die Fürther Altstadt verwandelt sich wieder in ein Paradies für Flohmarktfans. Heute und morgen ist Graffelmarkt. In den freien Bereichen wird bereits seit 10 Uhr gestöbert und gefeilscht. Wo feste Platzkarten vergeben wurden, startet der Vorverkauf dann um 15 Uhr. Abgerundet wird der Kultflohmarkt heute Abend mit einer langen Einkaufsnacht. Autofahrer müssen sich während des Graffelmarkts auf Einschränkungen einstellen. Die Stadt hat die Gustavstraße und den Wagplatz für den Durchgangsverkehr gesperrt. Verkäufer mit einer Platzkarte dürfen aber bis 14 Uhr kurz zum Ausladen dorthin fahren.
7: Na immerhin, ich danke dir.
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7: Hi zusammen, Grüße zu euch auf Frankenstraßen. Jetzt um 2 Minuten nach 1 eine Meldung von der A73 Nürnberg Richtung Bamberg zwischen Forchheim Nord und Buttenheim. Obacht, da liegen Gegenstände auf der Fahrbahn. Und wir haben einen Blitzer in Fürth, Frohnmüllerstraße, da nicht reinrasseln. Ansonsten, wenn euch noch was aufgefallen ist, dann meldet's mir gerne kostenlos unter der 08000 98 6 98 6. Herzlichen Dank euch und gute Fahrt. Boah, ja, das ist schon wirklich stickig in dem einen oder anderen Büro aktuell. Wir messen 35 Grad in Stein und in Erlangen.
8: 36 Grad.
7: Ja, ich fürchte, in Erlangen sind wir bei 36 Grad und es wird noch heißer. Heute an die 37 Grad und dazu Sonne ohne Ende und strahlend blauer Himmel. Morgen an die 38 Grad und Sonne ohne Ende. Übermorgen 37 Grad und ihr kennt das Spiel. Aber übermorgen am Sonntag kommt dann potenziell das Hitzegewitter zu uns mit wahrscheinlich eher weniger Regen, aber ein bisschen, naja, Blitz und Donner. Und ab Montag gibt es dann die ordentliche Abkühlung für uns.

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1: Ja, hallöchen. Es ist wirklich ein super, super wichtiges Wochenende. Ihr habt es gerade gehört. Es ist in Fürth der Graffelmarkt. Es gibt natürlich noch ganz viel mehr tolle Veranstaltungen an diesem Wochenende. Eine Übersicht findet ihr unter 98.6charivari.de. Es ist aber vor allem auch am Sonntag der Bürgerentscheid für den Frankenschnellweg. Und was ihr da wissen könntet und solltet und beachten könntet und solltet, das hört ihr gleich von mir in rund einer Viertelstunde. Und bis dahin habe ich für euch Nelly Furtado, Bill Medley und Jennifer Warnes mit ihrem Traumduett The Time of My Life. Und direkt jetzt starten wir mit Sixpence, None the Richer und Kiss Me.

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0: Unter dem Stichwort Stadtreparatur werden international Stadtautobahnen rückgebaut. In Utrecht, in den Niederlanden, wurde in den 60er Jahren ein historischer Wassergraben in eine Autobahn verwandelt. 2020 wurde der Kanal wieder freigelegt, um eine Flaniermeile mit Wasserwegen zu schaffen. In Seoul, in Südkorea, wurde eine vierspurige Hochstraße abgerissen und durch einen renaturierten Bach ersetzt, gesäumt von Grünanlagen und Fußgängerzonen. Und auch in Paris, in Frankreich, wurde aus einem Schnellweg eine Fußgänger- und Freizeitpromenade. Ähnliche Beispiele gibt es natürlich auch bei uns in Deutschland, in Bochum, Düsseldorf, Halle und München. Und bei uns? Ja, da soll die Autobahn durch die Stadt ausgebaut werden. Sarina hier, ihr hört 98.6 Charivari und jetzt an diesem Wochenende ist der Bürgerentscheid zum Ausbau des Frankenschnellwegs. Meine Kollegin Tanja Scholl hat für uns das Wichtigste in Kürze.
1: Kernstück des Ausbaus ist ein 1,8 Kilometer langer Tunnel. Im Westen soll der Frankenschnellweg zudem eine weitere Spur bekommen. Außerdem sind neue Lärmschutzwände geplant. Das soll für weniger Staus und auch weniger Lärm für die Anwohner sorgen. Die Kosten für den Ausbau liegen bei gut 1 Milliarde Euro. Hui. Der Freistaat übernimmt davon den Löwenanteil. Die Initiatoren des Bürgerentscheids kritisieren die hohen Kosten für den Ausbau. Das Geld sollte besser in den Wohnungsbau und den öffentlichen Nahverkehr fließen. Außerdem würde ein ausgebauter Frankenschnellweg die Verkehrsbelastung in der Stadt nicht reduzieren, sondern vielmehr mehr Schwerlastverkehr anziehen. Etwas verwirrend ist, wer den Ausbau stoppen will, muss auf dem Stimmzettel Ja ankreuzen, weil man damit der Auffassung der Ausbaugegner zustimmt. Wer für den Ausbau ist, muss dagegen Nein ankreuzen und lehnt den geforderten Baustopp ab.
0: Alles klar, ich danke dir, Tanja. Bei dem Bürgerentscheid dürfen rund 380.000 wahlberechtigte Bürgerinnen und Bürger abstimmen. Jetzt am Sonntag. Von 8 bis 18 Uhr persönlich im jeweiligen Abstimmungsraum. Infos zu den Vor- und Nachteilen des geplanten Frankenschnellweg-Ausbaus findet ihr auch nochmal zum Nachlesen unter 98.6charivari.de.

0: Coolste von allen, der King of Pop, hier auf 98.6 Charivari. 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Also unbedingt wieder einschalten und jetzt am besten dranbleiben für eine halbe Stunde extra viel Musik am Stück mit unter anderem Sinead O'Connor, mit Philip Bailey und Phil Collins und mit Coolio. Denn da sind sie, die meisten 80er und 90er für euch.
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0: Oh ja, wir merken es alle. Die Hitze macht uns zu schaffen. Das spürt man auch in den Notaufnahmen unserer Region, was da los ist. Alle Infos bekommt ihr gleich in Franken live, unseren 98.6 Charivari Nachrichten jetzt um 2.
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3: Die aktuelle Zeit?
0: Genau 3 Minuten vor 2.
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3: Ich bin Gregor Jose Moser. Ukrainische Männer zwischen 23 und 60 Jahren sollen künftig nicht mehr so einfach Zuflucht in EU-Ländern finden. Die EU-Kommission will dafür die Aufnahmeregeln von Kriegsgeflüchteten aus der Ukraine ändern. Mehr von Dieter Ebeling.
4: Kriegsflüchtlinge aus der Ukraine werden in der EU nach einer sogenannten Massenzustromrichtlinie aufgenommen, leicht und ohne Einzelfallprüfung. Künftig soll das aber nicht mehr für Männer zwischen 23 und 60 Jahren gelten, die neu in die EU kommen. Der Grund sei eine Bitte der Ukraine, sagt der zuständige EU-Kommissar. Die Ukraine fahnde nach rund 2 Millionen Wehrpflichtigen.
3: Im Prozess nach dem Anschlag auf den Magdeburger Weihnachtsmarkt ist jetzt ein Urteil gefallen. Das Landgericht hat den Täter zu lebenslanger Haft verurteilt. Das Gericht stellte die besondere Schwere der Schuld fest. Damit bleibt eine spätere Sicherungsverwahrung möglich. Bei dem Anschlag Ende 2024 waren 6 Menschen ums Leben gekommen. Die Bundesanwaltschaft hat in Thüringen 2 mutmaßliche Unterstützer der rechtsextremistischen Terrorgruppe Letzte Verteidigungswelle festnehmen lassen. Die beiden Deutschen sollen vergangenes Jahr mit Komplizen versucht haben, eine Asylbewerberunterkunft in Brand zu setzen.
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5: mit Chris Wade. Die aktuellen Temperaturen von weit über 30 Grad sind auch in den Notaufnahmen in Mittelfranken bemerkbar. Isabel Lauer, Sprecherin des Klinikums Nürnberg.
6: In den letzten sehr heißen Tagen sehen wir jetzt gar nicht unbedingt mehr Patienten zahlenmäßig, aber es kommen anteilig doch etwas mehr Patienten zu uns, die Probleme bekommen haben durch eine starke Hitzebelastung. Das sind in überwiegender Anzahl ältere Menschen und in solchen Fällen kommen unsere Notfallmediziner ganz gut rum.
5: Das Klinikum rät, ausreichend trinken, direkte Sonne meiden und regelmäßig kühle Orte aufsuchen.
7: Und Sonnencreme nicht vergessen.
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7: Hi zusammen, Grüße auf Frankenstraßen. 2 nach 2 haben wir es und es ist nichts los, also nichts außergewöhnlich Großes, keine Probleme auf den Straßen, aber wir haben 2 Blitzer für euch in Fürth, Frohnmüllerstraße und in Seukendorf. In der Siegelsdorfer Straße, Fahrtrichtung Kadolsburg, werdet ihr auch geblitzt. Habt ihr noch was entdeckt? Meldet uns gerne 08000 98 6 98 6. Warnung vor extremer Hitze. Es gibt quer durch unsere Region offizielle Wetterwarnungen vom Deutschen Wetterdienst, von diversen Warn-Apps, teilweise auch aufs Handy. Also bitte, passt auf euch auf, macht Pausen, trinkt viel und vor allem sucht euch kühle Plätze, wenn möglich. Aktuell 36 Grad in Schwabach, 36 auch in Ziegelstein und ja, da geht noch ein Hauch, also stellenweise kann es noch ein bisschen wärmer werden. Morgen an die 38 Grad mit Sonne ohne Ende, 15 Sonnenstunden, auch der Sonntag bleibt heiß. Aber Richtung Abend könnte da dann endlich das lang ersehnte Hitzegewitter kommen und uns ein bisschen abkühlen. Ab Montag bleibt es dann eher unbeständig, da kommt es auch nass. Und da sind wir dann nur noch bei 26 Grad.

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1: Hey, wie oft ich heute schon das Fenster bei uns in der Redaktion geöffnet habe, weil ich dachte, draußen kann es ja gar nicht wärmer sein. Und dann eines Besseren belehrt wurde, kannst du auch keinem erzählen. Aber hey, wir sind bei euch. Vielleicht könnt ihr euch ja die Klamotten ein bisschen nass machen. Ist nicht schön oder angenehm, aber immerhin deutlich kühler. Vor allem in der Nähe eines Ventilators. Das bringt schon ordentlich was. Wir begleiten euch, egal bei welchem Wetter, immer mit guter Laune. Gleich mit Sascha, mit Elton John wird's emotional. Und direkt jetzt starten wir mit I Engineer in den 80ern.

0: Und genau jetzt wird so richtig rasant. Sarina hier, hallöchen.
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0: Ganz egal, ob Kirschen, Johannisbeeren, Äpfel und ähnliches, was bei euch gerade im Garten reif ist, aber nicht so richtig von euch verbraucht wird, also am Ende doch nur welk zu Boden fällt und ihr das am Ende aufräumen musst, markiert doch einfach diesen Baum oder Busch mit einem gelben Band. Die Idee kommt aus dem Nürnberger Land. Zum vierten Mal startet da jetzt die große Ernteaktion Gelbes Band, wo man einfach, was zu viel ist, mit eben einem gelben Band markiert und dann weiß jeder, alles klar, hier darf ich mich bedienen und für den heimischen Verbrauch ein paar Äpfel, Birnen oder was auch immer ihr überhaupt mit nach Hause nehmen. Da freut ihr euch über weniger Kompost in eurem Garten und natürlich, wer auch immer zum Ernten kommt, freut sich natürlich umso mehr über Gratisobst aus der Region. Wir haben für euch in der nächsten halben Stunde auch gratis ganz viel, nämlich Awoke, Don't Let Go, Belinda Carlisle und direkt nach halb starten wir mit einer Nummer, die perfekt ist, wenn ihr gerade unter der kalten Dusche steht, direkt rein, kalte Dusche, dann laut aufdrehen und mitgrölen. Blondie und Maria, damit starten wir in einer halben Stunde extra viel Musik am Stück hier auf 98.6 Charivari.
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0: aktuelle Zeit?
1: Es ist 3:03.
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1: Ich bin Gregor Jussi Moser. Wer am Flughafen eincheckt oder durch die Sicherheitskontrolle geht, könnte das künftig auch per Gesichtserkennung erledigen. Der Bundestag hat dafür die rechtliche Grundlage geschaffen. Die digitale Abfertigung soll aber freiwillig bleiben. Tanja Wagner berichtet.
2: Einchecken, Gepäckaufgabe, Kontrolle, Boarding, überall müssen Papiere vorgelegt werden. Das soll sich ändern, der Weg zum Flieger schneller werden. Künftig sollen Airlines die Daten von EU-Bürgern sowie aus Liechtenstein, Norwegen und der Schweiz einmal gleich zu Beginn über eine App oder Selbstbedienungsautomaten registrieren. Später werden Passagiere dann über eine biometrische Gesichtskontrolle identifiziert.
1: Ob Autobahnen, Schienen oder Wasserwege, in Deutschland stehen zahlreiche Bauprojekte an und die sollen jetzt deutlich schneller in Gang kommen. Der Bundestag hat ein Gesetz der schwarz-roten Koalition beschlossen. Er sieht vor, Verfahren für Genehmigungen zu vereinfachen und zu digitalisieren. Eine Hitzewelle, wie wir sie aktuell erleben, wäre im Frühsommer vor 50 Jahren praktisch unmöglich gewesen. Das sagen Wissenschaftler der Organisation World Weather Attribution. Die Klimaforscher berechnen bei Extremwetterereignissen mithilfe aktueller und historischer Daten, welchen Anteil der Klimawandel daran hat. Dieser sei demnach der maßgebliche Treiber hinter den rekordverdächtigen Temperaturen in West- und Mitteleuropa.
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3: Mit Chris Wahle. Am kommenden Sonntag haben die Nürnbergerinnen und Nürnberger das Wort. Beim Bürgerentscheid lieber zurück auf Los statt Ausbau Frankenschnellweg geht es um die Frage, ob die Pläne gestoppt werden, wie das die Gegner fordern, oder der Ausbau weiterverfolgt wird, wie vom Stadtrat beschlossen. Oberbürgermeister Markus König.
4: Liebe Nürnbergerinnen und Nürnberger, Sie entscheiden. Und das ist ganz wichtig in der Demokratie. Der Bürger hat das Recht, auch sich zu einem Thema zu äußern und eine direkte Stimme abzugeben. Und es geht darum, bauen wir jetzt den Frankenschnellweg oder nicht? Und diese Entscheidung, die treffen Sie. Und am Sonntag ist die Wahl und Sie haben eine Stimme. Bitte geben Sie Ihre Stimme ab.
3: Die rund 50 Wahllokale in Nürnberg haben am Sonntag von 8 bis 18 Uhr geöffnet.
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5: Servus, liebe Autofahrer. Wir schauen zuerst auf die B2 Nürnberg Richtung Weißenburg. Hier gibt es 2 Kilometer Stau zwischen Rednitz-Hembach und Rotkrot. Grund ist ein Unfall. Fahrt hier bitte vorsichtig. Außerdem gibt es Stau in Nürnberg in der Kilianstraße. Fahrt Richtung Ziegelstein. Und geblitzt wird in Seukendorf in der Siegelsdorfer Straße. Fahrt Richtung Kadolsburg. Staus und Blitzer, die gehen immer an die 08000 98 6 98 6. Ich bin so glücklich, dass Sarina jetzt nach Hause gegangen ist. Das klingt gemein, ich mag meine Kollegen gerne. Aber das bedeutet nämlich auch, dass ich jetzt im klimatisierten Studio sitzen kann. Und draußen ist es einfach zu heiß. 37 Grad hat es bei euch in Fürth, 36 Grad in Schwabach. Ja, das sind Temperaturen, die haben wir nicht nur heute, die haben wir auch morgen noch. Maximal 38 Grad, dann am Sonntag 37 und am Abend, da kommen die ersten Gewitter mit Regen. Das Ganze zieht sich dann am Montag weiter und dann wird's wieder kühler.
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5: Ja, Katrin hier, servus, wir haben es gleich 3:04. Jetzt für mich kaltes Studio, heißer Kaffee und für euch aus den 80ern Diana Ross in 4 Minuten. Vorher noch Ten Sharp und You aus den 90ern. Kommt schön durch den Freitag und rein ins Wochenende.

Am Sonntag wird abgestimmt über die Zukunft vom Frankenschnellweg. 98,6 Charivari, die Ann-Kathrin hier, servus. Beim Bürgerentscheid, da geht's darum, ob der Ausbau gestoppt

0: gemacht werden soll. Wer also für Ja stimmt, der ist dafür, dass es keinen weiteren Ausbau gibt. Wer für Nein stimmt, der ist dafür, dass der Ausbau vom Frankenschnellweg stattfindet. Ist also ganz schön kompliziert. Die einen, die sagen, das wird eine Hammerbaustelle, das ist zu teuer und das bringt auch nichts. Und für die anderen ist es die einzige Lösung gegen das aktuelle Verkehrschaos. Die Anwohner sollen langfristig von Lärm entlastet werden. Es ist gar nicht so einfach, die ganzen Vor- und Nachteile zu finden, um sich da eine vernünftige Meinung zuzubilden. Wir haben euch aber Infos für beide Seiten auf unsere Internetseite gepackt. Einfach mal draufklicken auf 98.6charivari.de. Das könnt ihr jetzt ja auch noch machen heute Nachmittag bei 36 Grad im Schatten. Vielleicht aus dem Pool raus. Geht auch am Handy.
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0: Wunder.
1: Grüße gehen raus an alle, die gerade in Franken im Backofen sitzen. Also im Auto, meine ich. Für euch gibt's gleich ein kleines Verkehrsupdate und danach, kurz nach 16:30, den nächsten 80er auf die Ohren. Duran Duran, The Wild Boys, hier auf 98.6 Charivari.
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1: Servus, liebe Autofahrer. Wir starten auf der B2 Nürnberg Richtung Weißenburg. Hier gibt es jetzt eine komplette Sperrung zwischen Rednitz-Hembach und Roth. Grund ist ein Unfall. Wenn ihr vor Ort im Stau steht, bitte denkt unbedingt an die Gasse für Rettungsfahrzeuge. Der Olli hat durchgerufen, der steht da auch mittendrin, sagt, ihr macht das schon toll. Aber wenn ihr neu dazukommt, bitte unbedingt die Gasse offen halten. Auf der B2 Nürnberg Richtung Weißenburg ist gesperrt zwischen Rednitz-Hembach und Roth. Außerdem gibt es Stau auf der A3 Würzburg Richtung

0: Nürnberg zwischen Tenlohe und Nürnberg Nord und auf der A6 Nürnberg Richtung Heilbronn 5 Kilometer Stau zwischen Schwabach West und Neuendettelsau. Ist euch auch noch was aufgefallen? Staublitzer, Verkehrsinfo, dann sagt mir gern Bescheid. 08000 98 6 98 6 ist dafür die richtige Nummer. Dankeschön. Frankenwetter. 37 Grad hat's im Moment bei euch in Erlangen. Geht's euch denn gut, liebe Erlanger? Lasst mal was von euch hören. 36 Grad sind's in Stein, auch nicht ohne natürlich. Dazu gibt's Sonne, Sonne und noch mehr Sonne. Heute Nacht Tiefstwerte um die 19 Grad. Morgen dann nochmal heißer mit maximal 38 Grad. So, das war jetzt für alle Sonnenanbeter. Ab Sonntagabend, da kommen dann die Wettersachen für alle, denen es ein bisschen zu heiß war die letzten Tage. Sonntagabend nämlich die ersten Gewitter, das zieht sich am Montag auch noch weiter. Montag dann nur noch 26 Grad maximal.
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0: 15.47 Uhr haben wir es, Freitagnachmittag.
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2: Somniloquie ist der wissenschaftliche Name für das Sprechen im Schlaf. Dieses Schlafphänomen machte The Romantics zu Popstars. Aber Talking in Your Sleep wäre fast nicht erschienen. In dem Buch MTV Rule the World sagt Ex-Bandmitglied Jimmy Marino, das war der letzte Song, der für das Album In Heat aufgenommen wurde. Alles, was wir hatten, war ein Backtrack, der instrumentale Teil des Songs. Und wir stellten fest, dass es ein zu guter Track war, um ihn unvollendet zu lassen. Also steckten alle ihre Köpfe zusammen und in ein paar Tagen hatten wir den Song melodisch und textlich fertig. Letztendlich hiefte aber MTV den Song in die Top 5 der Charts. Das Video wurde nämlich in Heavy Rotation abgespielt. The Romantics, Talking in Your Sleep.

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Geht's euch auch so bei der Hitze? Da geht einfach nichts in meinen Schädel rein. Ich könnte euch nicht sagen, was gerade in der Welt, in Deutschland oder bei uns hier in Franken die allerwichtigsten Themen sind. Aber zum Glück muss ich das auch nicht. Das macht nämlich

0: gleich Chris Wahle um 16 Uhr in Franken live in den 98.6 Charivari Nachrichten.
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3: Die aktuelle Zeit?
0: Es ist 4:04.
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7: Ich bin Gregor Jussé Moser. Der Fall hatte für Entsetzen gesorgt. Eine vierköpfige Familie aus Hamburg starb im November in der Türkei wegen einer Vergiftung mit Insektiziden. Jetzt hat ein Istanbuler Gericht 4 der 6 Angeklagten schuldig gesprochen und hohe Haftstrafen verhängt. Der Betreiber des Hotels etwa wurde zu 13 Jahren und 4 Monaten Haft verurteilt. Der Inhaber der Schädlingsbekämpfungsfirma bekam eine 18-jährige Haftstrafe. An den Flughäfen kann es aktuell wieder sehr voll sein und entsprechend stressig zugehen. Bald wird es aber möglich sein, Stationen wie Check-in und die Kontrollen zu durchlaufen, ohne seine Ausweisdokumente zeigen zu müssen. Der Bundestag hat einem Gesetzentwurf zu digitalen Check-ins zugestimmt. Das soll die Abläufe beschleunigen. In Deutschland wird immer seltener geheiratet. Die Zahl der

0: Eheschließungen ist im vergangenen Jahr auf den niedrigsten Stand seit 1950 gefallen. Mehr von Thomas Bleskin.
1: Knapp 349.000 Paare haben sich 2025 das Ja-Wort gegeben, so wenige wie nie seit Beginn der Statistik. Rund 130.000 Ehen wurden geschieden, das ist ein leichtes Plus gegenüber dem Vorjahr. Insgesamt gehen aber auch die Scheidungszahlen langfristig zurück. Ehen werden heute im Schnitt später beendet, nach gut 14 Jahren. Die meisten Scheidungen erfolgen einvernehmlich, häufig mit gemeinsamen Lösungen für die Kinder.
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3: Mit Chris Wahle. Die Nürnberger Ermittlungskommission Eco-Kajal geht gezielt gegen Sexual- und Drogendelikte rund um den Nürnberger Hauptbahnhof vor. Jetzt konnten die Ermittler zwei weitere Männer im Alter von 18 und 26 Jahren festnehmen. Beide sollen Drogen an Minderjährige abgegeben haben. Dem 18-Jährigen wird zudem die Vergewaltigung Jugendlicher vorgeworfen. Die Eco-Kajal wurde vor 5 Wochen ins Leben gerufen. Zuletzt hatten die Ermittler am Montag 2 Männer festgenommen. Mit den jetzigen Festnahmen wurden bereits 8 Personen verhaftet. Der Einsatz der Eco-Kajal im Nürnberger Bahnhofsumfeld läuft weiter.
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5: Servus, liebe Autofahrer. Wir schauen zuerst auf die B2 Nürnberg Richtung Weißenburg. Hier gibt es nämlich eine Sperrung zwischen Rednitz-Hembach und Roth nach einem Unfall. Hinten raus auch 2 Kilometer Stau zwischen Schaffnacht und Rednitz-Hembach. Wenn ihr könnt, umfahrt das Gebiet bitte. Auf der A3 Würzburg Richtung Nürnberg. Stau und stockender Verkehr zwischen Tennenlohe und Nürnberg Nord. Und am Frankenschnellweg Fürth Richtung Nürnberg. Stau und stockender Verkehr zwischen Poppenreuth und an den Rampen. Zeitverlust circa 15 Minuten. Stau am Frankenschnellweg trifft sich gut. Am Sonntag wird abgestimmt. Infos darüber findet ihr online auf 98.6charivari.de. Und wenn ihr noch eine Verkehrsmeldung habt, dann einfach durchrufen. 0800 98.6 98.6. Am Airport Nürnberg hat es jetzt 37 Grad. Da, wenn man frisch aus dem Ägyptenurlaub oder was landet, dann muss man sich eigentlich nicht umgewöhnen von den Temperaturen her. 36 Grad hat es auch in Beringersdorf im Moment. Heute Nacht liegen die Tiefstwerte bei 19 Grad. Morgen wieder zack rauf, 38 Grad, Sonnenschein den ganzen Tag. Am Sonntag auch nochmal sehr heiß, aber am Sonntagabend dann die ersten Regenschauer und Gewitter. Und ich freue mich drauf, wenn ich ehrlich sein soll. Am Montag regnet es auch einfach weiter. Immer wieder auch Blitz und Donner. Maximal 26 Grad dann nur noch.
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5: Ann-Kathrin hier. Servus, gleich haben wir es 4 nach 4. Das ist eine Schnapszahl, aber auch wenn Freitag ist, 4 nach 4 ist wirklich zu früh für Schnaps, würde ich mal behaupten. Wir gönnen uns nichts Hochprozentiges, sondern gute Musik, gleich aus den 90ern für euch. Phil Collins, You'll Be In My Heart, super romantisch. Vorher noch die Fiction Factory mit dem nächsten 80er.

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0: Wenn Uno und Monopoly irgendwann einfach zu langweilig werden, dann muss vielleicht ein Kennerspiel her. 98.6, Charivari, die Ann-Kathrin hier. Das Spiel des Jahres, das kennt ihr mit Sicherheit, das wird immer wieder gewählt. Aber es gibt auch ein Kennerspiel des Jahres. Und Sarina weiß genau, wer da nominiert ist.
1: Zum einen ein kooperatives Spiel, bei dem wir als Heldengruppe versuchen, gemeinsam eine Taktik zu finden gegen immer mächtigere Gegner. Beim nominierten Kennerspiel des Jahres Bossfighters. Ein Spiel ohne Wartezeiten, weil alle gleichzeitig spielen, in Kombi mit einem völlig neuen Spielansatz. Wie in vielen Spielen bauen wir uns eine Welt auf, starten fast in der Blüte unserer Gesellschaft, aber dann geht alles schief und die Roboter wenden sich gegen uns. Trotzdem versuchen alle, die eigenen Vorteile auszureizen, während es sehenden Auges ins Unglück geht. Beim Spiel Moony Colony Bloodbath. Alternativ geht's ums Plättchen anlegen und Punkte kassieren. Das grundlegende Prinzip ist einfach, aber wollen wir lieber einen Hafen oder eine Burg, Irland oder Schottland, eine Kathedrale bauen oder die Siedlung vergrößern oder doch Aufträge erledigen? Viel Taktik, viel Konkurrenz bei Rebirth. Aufbruch in eine neue Zeit.
0: Danke, Sarina. Am 12. Juli, da werden Spiel, Kennerspiel und Kinderspiel des Jahres dann ganz offiziell gekürt.
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0: Alles, was irgendwie Eis im Namen hat, das kommt im Moment doch richtig gut an, oder? Icehouse, Hey Little Girl ist unser nächster 80er. Gleich für euch kurz nach 4:30 hier auf 98.6 Charivari.
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0: Servus, liebe Autofahrer. Wir schauen auf die B2 Nürnberg Richtung Weißenburg. Hier gibt es eine Sperrung nach einem Unfall. Und zwar zwischen Redlitzhembach und Roth. Könnt ihr aktuell nicht durchfahren. Ihr werdet vorher abgeleitet. Außerdem gibt es vorne raus schon Stau und das wäre ab circa Schaffnacht. Außerdem schauen wir auf die A6 Heilbronn Richtung Nürnberg zwischen Neuendettelsau und Schwabach West. Parkenfahrzeug auf der linken Spur. Fahrt hier bitte vorsichtig. Ist euch sonst noch was aufgefallen? Vielleicht auch ein Blitzer irgendwo? Dann sagt mir gerne Bescheid. 08000 98 6 98 6. Schweig meldet aktuell 36 Grad, Nürnberg toppt das mit 37. Ja, in der Stadt ist es dann eben doch nochmal heißer. Heiß ist es sowieso überall, heute auch noch den ganzen Rest des Tages. Bis in die Nacht rein, Mitternacht wieder so um die 24 Grad. Tiefstwerte allerdings 19 Grad heute Nacht. Morgen dann ordentlich heiß mit

0: 38 Grad. 37 kriegen wir am Sonntag auch nochmal. Aber am Sonntagabend kommen die ersten Gewitter mit Regenschauern und das kühlt ordentlich runter. 26 Grad sind nämlich die Höchstwerte am Montag dann.
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1: Die aktuelle Zeit?
2: Es ist 5:03.
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13: Ich bin Gregor Jussé Moser. Die Bundesregierung plant ja Kürzungen beim Wohngeld und das sorgt weiter für Kritik. Der Deutsche Mieterbund bezweifelt, ob der Staat hier wirklich Geld einspart oder nicht nur Ausgaben verlagert, weil viele Wohngeldhaushalte in die Grundsicherung wandern werden. Mehr als die Hälfte der Wohngeldbeziehenden sind Rentner und Alleinerziehende. Der Mieterbund kritisiert, dass diesen eine zusätzliche finanzielle Belastung droht. Lebenslange Haft für den sogenannten Todesfahrer vom Magdeburger Weihnachtsmarkt. Das Landgericht hat nach dem Anschlag von 2024 die Höchststrafe verhängt, berichtet Lea Matschulat.
14: Der Angeklagte verfolgt das Urteil gegen ihn regungslos. Das Gericht bescheinigt dem 51-Jährigen eine große Gefährlichkeit. Und es ist sehr wahrscheinlich, dass er den Rest seines Lebens im Gefängnis bzw. Maßregelvollzug verbringen wird. Beim Anschlag kurz vor Weihnachten 2024 waren ein 9-Jähriger und 5 Frauen ums Leben gekommen. Hunderte Menschen wurden verletzt.
13: Ukrainische Männer zwischen 23 und 60 Jahren sollen in der EU künftig keinen Schutzstatus bekommen, zumindest wenn sie keine Ausreise

0: Erlaubnis von der Ukraine haben. Die Regierung des Landes hatte die EU-Kommission darum gebeten, weil so viele wehrpflichtige Männer die Ukraine verlassen haben. Die betroffenen Männer können aber weiter einen regulären Asylantrag stellen.
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2: Mit Chris Wahle. Das Polizeipräsidium Mittelfranken verwandelt die Nürnberger Innenstadt morgen in eine riesige Erlebnismeile. Die Nürnberger Einsatzkräfte richten den Bayerischen Landestag der Verkehrssicherheit aus. Gleichzeitig findet auch der Tag der offenen Tür der Inspektion Nürnberg-Mitte statt. Rund um den Jakobsplatz gibt es von 10 bis 17 Uhr jede Menge Aktionen zum Mitmachen und Ausprobieren. Polizeisprecher Michael Sebald.
3: Wir haben an dem Tag auch über 80 Aussteller in der Innenstadt vertreten, was breit gefächert ist vom ADAC zum Fahrradclub über Überschlagssimulatoren, zum Beispiel ein LKW-Überschlagssimulator, ein Traktor-Überschlagssimulator, aber auch ein Hubschrauber-Simulator. Und Hüpfburgen sind da und wir haben Essensstände, Foodtruck, also da wird jeder was finden und einen schönen Tag verbringen. Und das Ganze natürlich ohne Eintritt.
2: Auch das SEK wird einen ganz besonderen Auftritt hinlegen, inklusive Hubschrauber.
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4: Servus, liebe Autofahrer. Wir schauen auf die B2 Nürnberg Richtung Weißenburg. Hier gibt es weiterhin eine Sperrung zwischen Rednitz-Hembach und Roth nach einem Unfall. Bitte umfahren. Ihr könnt da auch gar nicht mehr auffahren. Also spätestens ab Rednitz-Hembach gibt es kein Weiterkommen mehr. Da werdet ihr abgeleitet. Ist sonst noch was los? Also straßenverkehrstechnisch. Staublitzer, Verkehrsinfos, immer her damit. 08000 98 98 6. Gute Fahrt euch. So ein paar Wolken sind ja doch unterwegs. Das erkennt ihr vielleicht schon gar nicht mehr. Hatten wir jetzt so lange nicht. 37 Grad aktuell in Fürth, 36 Grad in Eckental. Dazu viel Sonne, viel blauer Himmel, aber auch 3,5 Wolken. Das ist ja schon mal was. Morgen dann 38 Grad, keine Wolken mehr. Sonntag 37 Grad, mittags ein paar Wolken. Sonntagabend die ersten Gewitter und dann kühlt's runter. Am Montag 26 Grad maximal.

Ann-Kathrin hier. Servus. Jetzt haben wir es gleich 4 Minuten nach 5. Freitag, 4 Minuten nach 5. Das klingt doch aber wirklich nach Feierabend, oder? Lasst ihr jetzt auch alles stehen und liegen und flüchtet einfach ins Wochenende, dann kann ich nur sagen, herzlichen Glückwunsch. Aber bevor ihr die Bürotür hinter euch zufallen lasst, macht bitte hier die Ventilatoren aus. Ne? Ich bin gerade auch einmal durchgelaufen, lauter leere Büros, Ventilatoren laufen. Freunde, ihr seid doch alle erwachsen. Ich gehe vielleicht noch 1, 2 Büros checken bei mir. Währenddessen gibt's für euch Musik für den Heimweg. Gleich der nächste 80er von Berlin. Take My Breath Away. Und vorher Shania Twain.

0: Am Sonntag wird abgestimmt über die Zukunft vom Frankenschnellweg. 98,6 Charivari, die Ann-Kathrin hier, servus. Beim Bürgerentscheid, da geht's darum, ob der Ausbau gestoppt werden soll. Wer also für Ja stimmt, der ist dafür, dass es keinen weiteren Ausbau gibt. Wer für Nein stimmt, der ist dafür, dass der Ausbau vom Frankenschnellweg stattfindet. Ist also ganz schön kompliziert. Die einen, die sagen, das wird eine Hammerbaustelle, das ist zu teuer und das bringt auch nichts. Und für die anderen ist es die einzige Lösung gegen das aktuelle Verkehrschaos. Die Anwohner sollen langfristig von Lärm entlastet werden. Es ist gar nicht so einfach, die ganzen Vor- und Nachteile zu finden, um sich da eine vernünftige Meinung zuzubilden. Wir haben euch aber Infos für beide Seiten auf unsere Internetseite gepackt. Einfach mal draufklicken. Klicken auf 98.6charivari.de. Das könnt ihr jetzt ja auch noch machen heute Nachmittag bei 36 Grad im Schatten. Vielleicht aus dem Pool raus. Geht auch am Handy.
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0: So soft, so schön. Kobe Calais und Bubbly hier auf 98.6 Charivari. In der nächsten halben Stunde, da gibt's auch ein softes Lied für euch. Lighthouse Family nämlich mit High aus den 90ern. Bisschen mehr Krach macht Billy Joel dazu mit dem nächsten 80er auf 98.6 Charivari.
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0: Servus, liebe Autofahrer. Wir schauen zusammen auf die B2 Nürnberg Richtung Weißenburg. Hier gibt es weiterhin die Sperrung zwischen Rednitz-Hembach und Roth. Grund ist ein Unfall. Wenn ihr könnt, umfahrt die Strecke direkt. Ansonsten werdet ihr auch abgeleitet von der Polizei. Ist euch noch was aufgefallen? Staus, Blitzer, Verkehrsinfos? Dann ruft gerne durch 08000 98 6 98 6.
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0: Den Liter Super E10 bekommt ihr aktuell im Durchschnitt für 1,82 Euro. Günstigster Preis 1,77 Euro, zum Beispiel in der Donaustraße in Nürnberg. Ihr tankt Diesel, dann ist euer Durchschnittspreis aktuell 1,72 Euro, 1,68 Euro. Der günstigste Preis kriegt ihr zum Beispiel in der Stadelner Hauptstraße in Fürth.
15: 37 Grad aktuell bei euch in Oberasbach, 37 Grad auch in Herzogenaurach. Ich war auch gerade mal vor der Tür. Irgendwie ist es heute ein bisschen erträglicher oder liegt das nur an mir? Stelle ich mich tatsächlich drauf ein? Ja, das wäre eine gute Idee, denn morgen kriegen wir 38 Grad, Sonnenschein pur, am Sonntag nochmal 37 Grad. Am Abend geht's aber schon los mit Gewittern und Regenschauern und dann kühlt's zum Montag auch runter um schlappe 11 Grad.
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0: 17.44 Uhr haben wir es gleich. Freitagabend hier auf 98.6 Charivari. Höchste Zeit, allerhöchste Zeit eigentlich, um euer Wochenende zu planen. Ihr wollt was anderes machen, als im Schatten sitzen und schwitzen? Dann jetzt gut Sarina zuhören. Die hat nämlich tolle Wochenendpläne.
1: Endlich! Es ist das Wochenende, das ich schon monatelang im Kalender stehen habe. Denn genau jetzt, also heute und morgen, wird quer durch die Fürther Altstadt gestöbert und gefeilscht beim Fürther Graffelmarkt. Und auch die Allerkleinsten machen mit. Rund um die Michaeliskirche findet ihr alles, was das Spielzeugherz begehrt, beim Kindergraffelmarkt. Und zeitgleich könnt ihr heute auch in vielen Geschäften der Innenstadt bis 22 Uhr einkaufen. Also, wenn ihr Lust auf spätes Bummeln und Vintage-Schätze habt, dann ab zum Fürther Graffelmarkt.
0: Und was treibt Steffi Schönes?
2: Bei der Comedy-Cuvée gibt es eine Runde Stand-up und Kabarett auf der Freilichtbühne im Fürther Stadtpark. Mehrere Künstler und Künstlerinnen sorgen dort für einen lustigen Abend und das unter freiem Himmel. Da sind Newcomer mit dabei, aber auch alte Comedy-Hasen. Stefan Kurz zum Beispiel oder auch Caro Rath. Heute Abend geht's los, ab 18.30 Uhr ist Einlass. Tickets gibt's online für 20 € oder an der Abendkasse dann für 25 €.
0: Danke ihr zwei. Noch mehr Tipps für euer Wochenende gibt's online auf 98.6charivari.de. Einfach mal reinklicken und stöbern und dann nicht nur schwitzen, sondern auch was erleben.

0: Dass bei der Hitze die Waldbrandgefahr bei uns in Franken im Moment ziemlich hoch ist, das ist wahrscheinlich keine Überraschung für euch. Am Wochenende gibt's deshalb wieder Beobachtungsflüge. Wo da besonders häufig geflogen wird und aus welchen Gründen und wie ihr denn helfen könnt, das hört ihr gleich alles um 18 Uhr in Franken live in den 98.6 Charivari Nachrichten.
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1: Die aktuelle Zeit?
2: Es ist 6:03.
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6: Ich bin Gregor Jose Moser. Eine vierköpfige Familie aus Hamburg stirbt während eines Türkei-Urlaubs im November 2025. Ein Gutachten stellt später fest, Schuld ist der Einsatz von Insektiziden im Hotel. Jetzt hat ein Istanbuler Gericht 4 Angeklagte zu Haftstrafen verurteilt. Svenja Huck berichtet.
7: Der Betreiber des Hotels erhielt 13 Jahre und 4 Monate Haft. Der Inhaber der Schädlingsbekämpfungsfirma und sein Sohn wurden zu jeweils 18 Jahren verurteilt, ein Mitarbeiter zu gut 12 Jahren. Das Gericht wertete den Fall als bewusste fahrlässige Tötung. Das Urteil ist noch nicht rechtskräftig.
6: Flugreisende haben bald die Möglichkeit, eine überwiegend digitale Abfertigung zu nutzen. Der Bundestag hat einem Gesetzentwurf von Union und SPD zugestimmt. Fluglinien können künftig Daten aus Reisepässen und Personalausweisen durch deren Chip auslesen. Am Flughafen soll außerdem ein Foto gemacht werden. Dann können Reisende per Gesichtserkennung alle Stationen durchlaufen, ohne Ausweisdokumente zeigen zu müssen. Wir bleiben im Bundestag. Der hat auch einem Gesetz zugestimmt, das dafür sorgen soll, dass Bauprojekte wie Autobahnen und Schienen schneller geplant und genehmigt werden. Zu diesem Zweck werden Vorschriften vereinfacht und viele Verfahren digitalisiert.
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9: mit Chris Wahle. Die anhaltende Hitze sorgt für eine hohe Waldbrandgefahr in unserer Region. Deswegen hat die Regierung von Mittelfranken am Wochenende wieder Beobachtungsflüge angeordnet. Unter anderem hat die Waldbrandgefahr im gesamten Reichswald bereits die höchste Gefahrenstufe erreicht. Andernorts, etwa in Gräfenberg und Pommelsbronn, liegt sie auf Stufe 4 von 5. Die Beobachtungsflüge finden nachmittags statt, wenn die Gefahr eines Brandes am höchsten ist. Entdecken die Piloten ein Feuer, alarmieren sie die Feuerwehr noch direkt aus der Luft.

0: und lotsen sie zum Brand. Die Regierung von Mittelfranken appelliert an Waldbesucher, Brände umgehend zu melden, kein Feuer zu entzünden, nicht im Wald zu parken und das Rauchverbot zu beachten.
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2: Servus, liebe Autofahrer. Weiterhin gibt es eine Sperrung auf der B2 Nürnberg Richtung Weißenburg. Das ist zwischen Rednitz-Hembach und Roth. Grund für die Sperrung ist ein Unfall. Wir wissen leider im Moment nicht, wann die Straße wieder frei sein wird. Also die B2 Nürnberg Richtung Weißenburg an der Stelle irgendwie umfahren. Ihr werdet vor Ort natürlich auch abgeleitet, aber dann dauert das alles ein bisschen länger, als wenn ihr euch selbst vielleicht eine Schleichwegroute findet für euch. Ist euch denn sonst noch was aufgefallen auf den Straßen? Stau, Blitzer, eine Verkehrsinfo, die für alle wichtig wäre? Dann ruft gern durch 08000 98 6 98 6. Ich wünsche euch eine gute Fahrt. Frankenwetter. 37 Grad und schwitzende Menschen gerade beim in die Straßenbahn einsteigen am Hauptbahnhof in Nürnberg. 36 Grad in Büchenbach aktuell. Heute Nacht, da kühlt es runter bis auf 19 Grad. Gegen Mitternacht haben wir noch so um die 24. Morgen dann maximal 38 Grad, 37 sind es am Sonntag. Am Sonntag aber, da kommt die Erlösung für alle, die unter der Hitze leiden. Sonntagabend nämlich Gewitter und Regenschauer. Das zieht sich über den ganzen Montag auch noch so weiter. Und da haben wir dann maximal 26 Grad nur noch.

Anka Trinier, servus. 6:04 haben wir jetzt gleich Freitagabend. Ihr da draußen, ihr seid die allerbesten Hörer, die ein Radiosender nur haben kann. Und das kann ich eigentlich nicht oft genug sagen. Gerade kriege ich einen Anruf von einem von euch. Ja, du, brauchst du denn irgendwas? Soll ich dir ein Eis vorbeibringen? Ist das nicht süß? Also wirklich der Wahnsinn. Ich habe heute leider schon viel zu viel Eis gegessen. Deswegen kann ich das heute nicht mehr annehmen. Aber vielleicht schaffen wir das nächste Woche, dass wir irgendwie zusammenkommen. Ihr gönnt euch jetzt im Feierabend auch ein Eis und dazu die meisten 80er und 90er. Gleich Eric Clapton, der Gitarrengott mit Tears in Heaven. Und vorher die Pet Shop Boys, natürlich mit dem nächsten 80er für euch.

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Wenn Uno und Monopoly irgendwann einfach zu langweilig werden, dann muss vielleicht ein Kennerspiel her. 98.6, Charivari, die Ann-Kathrin hier. Das Spiel des Jahres, das kennt ihr mit Sicherheit, das wird immer

0: wieder gewählt. Aber es gibt auch ein Kennerspiel des Jahres. Und Sarina weiß genau, wer da nominiert ist.
1: Zum einen ein kooperatives Spiel, bei dem wir als Heldengruppe versuchen, gemeinsam eine Taktik zu finden gegen immer mächtigere Gegner. Beim nominierten Kennerspiel des Jahres Bossfighters. Ein Spiel ohne Wartezeiten, weil alle gleichzeitig spielen, in Kombi mit einem völlig neuen Spielansatz. Wie in vielen Spielen bauen wir uns eine Welt auf, starten fast in der Blüte unserer Gesellschaft, aber dann geht alles schief und die Roboter wenden sich gegen uns. Trotzdem versuchen alle, die eigenen Vorteile auszureizen, während es sehenden Auges ins Unglück geht. Beim Spiel Moony Colony Bloodbath. Alternativ geht's ums Plättchen anlegen und Punkte kassieren. Das grundlegende Prinzip ist einfach, aber wollen wir lieber einen Hafen oder eine Burg, Irland oder Schottland, eine Kathedrale bauen oder die Siedlung vergrößern oder doch Aufträge erledigen? Viel Taktik, viel Konkurrenz bei Rebirth. Aufbruch in eine neue Zeit.
0: Danke, Sarina. Am 12. Juli, da werden Spiel, Kennerspiel und Kinderspiel des Jahres dann ganz offiziell gekürt.

98,6, Charivari, die Ankatrin hier. In der nächsten halben Stunde, da wartet ein echter Klassiker auf euch. Joyride, Roxette aus den 90ern, danach direkt der nächste 80er, so wie sich das gehört.

0: Hier auf 98.6 Charivari, gleich nehme ich mit Jür für euch.
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0: Servus, liebe Autofahrer. Wir schauen direkt wieder auf die B2 Nürnberg Richtung Weißenburg. Hier gibt es nämlich weiterhin die Sperrung zwischen Rednitz-Hembach und Roth nach einem Unfall. Bitte umfahren, ihr werdet ansonsten abgeleitet. Ist euch noch was aufgefallen? Stau oder Blitzer? Dann ruft gerne durch. 08000 98 6 98 6 ist die Nummer. An die könnt ihr gerne auch eine WhatsApp schicken. Ich sehe ja schon sowas wie Wolken da draußen irgendwie. Komisch, schon lange nicht mehr gesehen. 36 Grad aktuell in Roth, 36 Grad auch in Nürnberg. Das sind für heute vielleicht die Höchstwerte bei euch, aber morgen nicht. Morgen geht's nämlich rauf bis auf 38 Grad. Am Sonntag nochmal 37 und viel Sonne. Aber Sonntagabend kommen dann Gewitter und Regenschauer. Und am Montag ist es mehr als 10 Grad kälter.
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2: Ich bin Florian Klaus. Der Hitzerekord ist gebrochen. Der Deutsche Wetterdienst hat nach vorläufigen Angaben mit 41,3 Grad die höchste Temperatur registriert, die bisher in Deutschland gemessen wurde. Der vorläufige neue Rekord ist in Saarbrücken aufgestellt worden. Der könnte aber schnell wieder fallen. Für morgen sind Temperaturen mit stellenweise bis zu 42 Grad angesagt. Viele Veranstaltungen fallen am Wochenende aus. Höchststrafe für den Todesfahrer vom Magdeburger Weihnachtsmarkt. Das Landgericht Magdeburg hat ihn zu lebenslanger Haft verurteilt. Dabei wurde auch die besondere Schwere der Schuld festgestellt. Ein Gerichtssprecher hat gesagt:
3: Konkret bedeutet dies, dass der Angeklagte, wenn überhaupt, nur eine sehr geringe Chance hat, jemals wieder in Freiheit zu gelangen.
2: Der Mann hatte 2024 mit einem Mietwagen 6 Menschen getötet und Hunderte verletzt. Sachsen-Anhalts Ministerpräsident Schulze hat gesagt, die Opfer würden nicht allein gelassen. Darauf könnten sie sich auch nach dem Urteil verlassen. Der CSD in München trotzt der Hitze. Ab 12 Uhr werden morgen in einer Parade zum Christopher Street Day mehr als 200 Gruppen mit bunt geschmückten Mottowagen durch die Innenstadt ziehen. Über die Pride Meiler auf der Ludwigstraße werden wegen der hohen Temperaturen Trinkwasserstellen und Wassersprühstationen verteilt. Zum Umzug und dem dazugehörigen Straßenfest erwarten die Veranstalter mehr als 300.000 Menschen. Bei der Fußball-Weltmeisterschaft kämpfen am Abend Norwegen und Titelkandidat Frankreich im direkten Duell um Platz 1 in Gruppe I. Fürs 16. Finale sind beide Teams mit je 6 Zählern bereits nominiert. Angepfiffen wird die Partie um 21 Uhr unserer Zeit. Parallel spielen der Senegal und Irak gegeneinander. Beide Teams haben selbst bei einem Sieg nur noch theoretische Chancen aufs Weiterkommen.
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4: mit Chris Wahle. Am kommenden Sonntag haben die Nürnbergerinnen und Nürnberger das Wort. Beim Bürgerentscheid lieber zurück auf Los statt Ausbau Frankenschnellweg geht es um die Frage, ob die Pläne gestoppt werden, wie das die Gegner fordern, oder der Ausbau weiterverfolgt wird, wie vom Stadtrat beschlossen. Oberbürgermeister Markus König.
5: Liebe Nürnbergerinnen und Nürnberger, Sie entscheiden. Und das ist ganz wichtig in der Demokratie. Der Bürger hat das Recht, auch sich zu einem Thema zu äußern und eine direkte Stimme abzugeben. Und es geht darum, bauen wir jetzt den Frankenschnellweg oder nicht. Und diese Entscheidung, die treffen Sie. Und am Sonntag ist die Wahl und Sie haben eine Stimme. Bitte geben Sie Ihre Stimme ab.
4: Die rund 50 Wahllokale in Nürnberg haben am Sonntag von 8 bis 18 Uhr geöffnet.
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1: Servus, liebe Autofahrer. Wir schauen zusammen auf den Straßenverkehr in der Region. Und da gibt es eine Meldung von der A6 Nürnberg Richtung Heilbronn zwischen Schwabach West und Neuendettelsau. Achtung, Reifenteile auf der Fahrbahn. Außerdem gleiche A6 Nürnberg Richtung Heilbronn zwischen der Raststätte Kammersteiner Land Nord und Neuendettelsau. Defekter LKW, Standstreifen blockiert. Die zwei, die Reifenteile und der LKW, die gehören bestimmt zusammen. Fahrt bitte vorsichtig. Heute um Mitternacht, da haben wir immer noch 24 Grad in der Region. 19 Grad sind dann die Tiefstwerte, kriegen wir erst morgen ganz, ganz früh. Der Rest des Tages morgen ist wieder so, wie wir es mittlerweile gewohnt sind. 38 Grad, knallende Sonne, super heiß. Am Sonntag auch nochmal bis zu 37 Grad, aber Sonntagabend kommen dann die ersten Gewitter und Regenschauer und es kühlt runter. Am Montag dann nur noch maximal 26. Also nur noch, ne?

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2: Ich bin Florian Klaus. So heiß war es in Deutschland noch nie. 41,3 Grad hat der Deutsche Wetterdienst heute in Saarbrücken registriert. Der neue Rekord könnte aber schnell übertroffen werden. Morgen wird es nämlich auch nicht kühler. Besonders heiß war es auch unter anderem im fränkischen Kitzingen. 40,7 Grad hat das Thermometer dort angezeigt. Die Werte sind alle vorläufig, können also noch vom Wetterdienst korrigiert werden. Bayern fördert künftig Projekte von Städten und Gemeinden, die die Folgen von Hitzewellen wie aktuell abschwächen sollen. Noch in diesem Sommer soll dafür eine neue Förderrichtlinie in Kraft treten. Hitze sei ein echtes Gesundheitsrisiko für Millionen Menschen, sagte Umweltminister Glauber. Aus Sicht der Grünen braucht es etwa in Kitas und Schulen mehr Hitzeschutz. Ihnen fehlen meistens Möglichkeiten, die Räume kühl zu halten, hieß es. In Deutschland wird immer seltener geheiratet. Die Zahl der Eheschließungen ist im vergangenen Jahr auf den niedrigsten Stand seit 1950 gefallen. Gleichzeitig gab es etwas mehr Scheidungen als im Jahr zuvor. Thomas Bleskin berichtet.
3: Knapp 349.000 Paare haben sich 2025 das Ja-Wort gegeben, so wenige wie nie seit Beginn der Statistik. Rund 130.000 Ehen wurden geschieden, das ist ein leichtes Plus gegenüber dem Vorjahr. Insgesamt gehen aber auch die Scheidungszahlen langfristig zurück. Ehen werden heute im Schnitt später beendet, nach gut 14 Jahren. Die meisten Scheidungen erfolgen einvernehmlich, häufig mit gemeinsamen Lösungen für die Kinder.
2: Von der Idee bis zum Bau kann es bei neuen Schienen oder Autobahnen teils lange dauern. Ein neues Gesetz der Bundesregierung soll das deutlich beschleunigen. Der Bundestag hat dafür gestimmt, Verfahren für Genehmigungen zu vereinfachen und zu digitalisieren. Die Opposition warnt unter anderem, dass darunter der Naturschutz leiden könnte. Fehlt noch der Blick zur Fußball-WM. Da treffen heute zwei Topstars aufeinander, nämlich die Stürmer Erling Haaland von Norwegen und Frankreichs Kylian Mbappé. Um 21 Uhr spielen die beiden Teams um den ersten Platz in Gruppe I. Parallel treffen noch Senegal und der Irak aufeinander, die beide noch 0 Punkte haben.
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4: Mit Chris Wahle. Die anhaltende Hitze sorgt für eine hohe Waldbrandgefahr in unserer Region. Deswegen hat die Regierung von Mittelfranken am Wochenende wieder Beobachtungsflüge angeordnet. Unter anderem hat die Waldbrandgefahr im gesamten Reichswald bereits die höchste Gefahrenstufe erreicht. Andernorts, etwa in Gräfenberg und Pommelsbronn, liegt sie auf Stufe 4 von 5. Die Beobachtungsflüge finden nachmittags statt, wenn die Gefahr eines Brandes am höchsten ist. Entdecken die Piloten ein Feuer, alarmieren sie die Feuerwehr noch direkt aus der Luft und lotsen sie zum Brand. Die Regierung

0: Und Mittelfranken appelliert an Waldbesucher, Brände umgehend zu melden, kein Feuer zu entzünden, nicht im Wald zu parken und das Rauchverbot zu beachten.
1: Heute um Mitternacht, da haben wir immer noch 24 Grad in der Region. 19 Grad sind dann die Tiefstwerte, kriegen wir erst morgen ganz, ganz früh. Der Rest des Tages morgen ist wieder so, wie wir es mittlerweile gewohnt sind. 38 Grad, knallende Sonne, super heiß. Am Sonntag auch nochmal bis zu 37 Grad, aber Sonntagabend kommen dann die ersten Gewitter und Regenschauer und es kühlt runter. Am Montag dann nur noch maximal 26. Also nur noch, ne?

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1: Ich bin Florian Klaus. Der Hitzerekord ist gebrochen. Der Deutsche Wetterdienst hat nach vorläufigen Angaben mit 41,3 Grad die höchste Temperatur registriert, die bisher in Deutschland gemessen wurde. Der vorläufige neue Rekord ist in Saarbrücken aufgestellt worden. Er könnte aber schnell wieder fallen. Für morgen sind Temperaturen mit stellenweise bis zu 42 Grad angesagt. Viele Veranstaltungen fallen am Wochenende aus. Wer am Flughafen eincheckt oder durch die Sicherheitskontrolle geht, könnte das künftig auch per Gesichtserkennung erledigen. Der Bundestag hat dafür die rechtliche Grundlage geschaffen. Die digitale Abfertigung soll aber freiwillig bleiben. Tanja Wagner berichtet.
2: Einchecken, Gepäckaufgabe, Kontrolle, Boarding, überall müssen Papiere vorgelegt werden. Das soll sich ändern, der Weg zum Flieger schneller werden. Künftig sollen Airlines die Daten von EU-Bürgern sowie aus Liechtenstein, Norwegen und der Schweiz einmal gleich zu Beginn über eine App oder Selbstbedienungsautomaten registrieren. Später werden Passagiere dann über eine biometrische Gesichtskontrolle identifiziert.
1: Eigentlich hatten sich die EU und die USA auf ein Zollabkommen geeinigt, aber US-Präsident Trump droht schon wieder mit neuen Zöllen. Die sollen kommen, falls die Europäer Digitalsteuern beschließen, die amerikanische Konzerne treffen würden. Für so etwas hat es auch in Deutschland immer wieder Pläne gegeben. Trump hatte wegen der Besteuerung von US-Konzernen auch schon Großbritannien gedroht, das aber bis heute nicht wahrgemacht. Auch nach dem Urteil gegen den Todesfahrer vom Magdeburger Weihnachtsmarkt lässt Sachsen-Anhalt die Betroffenen nicht allein. Das hat Ministerpräsident Schulz versprochen. Das Landgericht Magdeburg hat den Angeklagten zu lebenslanger Haft verurteilt. Im Anschluss ist eine Sicherungsverwahrung des Täters möglich. Er hatte 2024 sechs Menschen mit einem Mietwagen getötet und Hunderte verletzt. Wer steht bei der Fußball-WM am Ende ganz oben in Gruppe I? Das entscheidet sich jetzt im Spiel Norwegen gegen Frankreich. Sicher im 16. Finale sind beide Mannschaften schon. Sie haben jeweils ihre zwei bisherigen Gruppenspiele gewonnen. Darum stehen die beiden Teams im Parallelspiel, nämlich Senegal und der Irak, auch beide noch bei 0 Punkten.
0: Jetzt das Wichtigste aus Franken
3: mit Chris Wade. Die aktuellen Temperaturen von weit über 30 Grad sind auch in den Nordaufnahmen in Mittelfranken bemerkbar. Isabel Lauer, Sprecherin des Klinikums Nürnberg.
4: In den letzten sehr heißen Tagen sehen wir jetzt gar nicht unbedingt mehr Patienten zahlenmäßig, aber es kommen anteilig doch etwas mehr Patienten zu uns, die Probleme bekommen haben durch eine starke Hitzebelastung. Das sind in überwiegender Anzahl ältere Menschen und in solchen Fällen kommen unsere Notfallmediziner ganz gut rum.
3: Das Klinikum rät, ausreichend trinken, direkte Sonne meiden und regelmäßig kühle Orte aufsuchen.
5: Heute um Mitternacht, da haben wir immer noch 24 Grad in der Region. 19 Grad sind dann die Tiefstwerte, kriegen wir erst morgen ganz, ganz früh. Der Rest des Tages morgen ist wieder so, wie wir es mittlerweile gewohnt sind. 38 Grad, knallende Sonne, super heiß. Am Sonntag auch nochmal bis zu 37 Grad, aber Sonntagabend kommen dann die ersten Gewitter und Regenschauer und es kühlt runter. Am Montag dann nur noch maximal 26. Also nur noch, ne?

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1: Der Filmtitel ist Programm. In Obsession, du sollst mich lieben, wünscht sich der schüchterne Bear, dass sich seine Arbeitskollegin Nikki in ihn verliebt. Als sie in einem Esoterik-Shop einen Zweig kauft, der Wünsche wahrmacht, wenn man ihn zerbricht, ist es soweit.
2: Bear, ich liebe dich so, so, so, so, so sehr. Ich glaube, ich kann ohne dich nicht mehr leben.
3: Das heißt also, du liebst mich mehr als alles andere?
2: Ja, mehr als alles andere.
1: Bear kann es kaum glauben. Das seltsame Wunscherfüller-Ding scheint tatsächlich zu funktionieren. Aber Nikki liebt ihn so sehr, dass sie sich immer seltsamer verhält.
3: Du bist so wunderschön. Und du warst normal. Du bist normal. Aber das ist nicht okay, Nikki. Magst du mich?
2: Was? Ich liebe dich.
3: Nein. Magst du mich? Magst du mich wirklich? Ist Nikki glücklich? Mag Nikki mich?
2: Ja. Ich bin deine Freaky Nikki.
1: So langsam wird Bear die Sache unheimlich. Fieberhaft versucht er deshalb, seinen Wunsch irgendwie zurückzunehmen. Aber das klappt nicht. Und Nikkis Zündschnur wird immer kürzer. Da reicht schon eine Frage.
3: Nikki?
2: Ja?
3: Hat dein Vater wirklich Krebs?
2: Nein. Nein, nein, nein.
3: Was?
2: Nein, nein, nein, nein, nein, nein, was? Nein, nein, tu das nicht. Ich dachte, wir haben ein schönes Date.
3: Haben wir.
2: Wieso ist das wichtig? Ich dachte, wir haben ein schönes...
3: Haben wir.
1: Die Idee mit dem Wunsch, der in Erfüllung geht, ist nicht neu. Aber Obsession, du sollst mich lieben, ist die wohl bisher heftigste Umsetzung. Ein beinharter Psycho, ja sogar Horror-Thriller, der nichts für schwache Nerven ist. Stefan Grundler, 98.6 Charivari, Kinoredaktion.

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0: 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Es ist 21.30 Uhr. 98.6,
4: die bisher in Deutschland gemessen wurde. Der vorläufige neue Rekord ist in Saarbrücken aufgestellt worden. Der könnte aber schnell wieder fallen. Für morgen sind Temperaturen mit stellenweise bis zu 42 Grad angesagt. Viele Veranstaltungen fallen am Wochenende aus. Wer am Flughafen eincheckt oder durch die Sicherheitskontrolle geht, könnte das künftig auch per Gesichtserkennung erledigen. Der Bundestag hat dafür die rechtliche Grundlage geschaffen. Die digitale Abfertigung soll aber freiwillig bleiben. Tanja Wagner berichtet.
5: Einchecken, Gepäckaufgabe, Kontrolle, Boarding, überall müssen Papiere vorgelegt werden. Das soll sich ändern, der Weg zum Flieger schneller werden. Künftig sollen Airlines die Daten von EU-Bürgern sowie aus Liechtenstein, Norwegen und der Schweiz einmal gleich zu Beginn über eine App oder Selbstbedienungsautomaten registrieren. Später werden Passagiere dann über eine biometrische Gesichtskontrolle identifiziert.
4: Eigentlich hatten sich die EU und die USA auf ein Zollabkommen geeinigt, aber US-Präsident Trump droht schon wieder mit neuen Zöllen. Die sollen kommen, falls die Europäer Digitalsteuern beschließen, die amerikanische Konzerne treffen würden. Für so etwas hat es auch in Deutschland immer wieder Pläne gegeben. Trump hatte wegen der Besteuerung von US-Konzernen auch schon Großbritannien gedroht, das aber bis heute nicht wahrgemacht. Auch nach dem Urteil gegen den Todesfahrer vom Magdeburger Weihnachtsmarkt lässt Sachsen-Anhalt die Betroffenen nicht allein. Das hat Ministerpräsident Schulz versprochen. Das Landgericht Magdeburg hat den Angeklagten zu lebenslanger Haft verurteilt. Im Anschluss ist eine Sicherungsverwahrung des Täters möglich. Er hatte 2024 6 Menschen mit einem Mietwagen getötet und Hunderte verletzt. Wer steht bei der Fußball-WM am Ende ganz oben in Gruppe I? Das entscheidet sich jetzt im Spiel Norwegen gegen Frankreich. Sicher im 16-Finale sind beide Mannschaften schon. Sie haben jeweils ihre 2 bisherigen Gruppenspiele gewonnen. Darum stehen die beiden Teams im Parallelspiel, nämlich Senegal und der Irak, auch beide noch bei 0 Punkten.
0: Jetzt das Wichtigste aus Franken.
6: Mit Chris Wahle. Am kommenden Sonntag haben die Nürnbergerinnen und Nürnberger das Wort. Beim Bürgerentscheid lieber zurück auf Los statt Ausbau Frankenschnellweg geht es um die Frage, ob die Pläne gestoppt werden, wie das die Gegner fordern, oder der Ausbau weiterverfolgt wird, wie vom Stadtrat beschlossen. Oberbürgermeister Markus König.
7: Liebe Nürnbergerinnen und Nürnberger, Sie entscheiden. Und das ist ganz wichtig in der Demokratie. Der Bürger hat das Recht, auch sich zu einem Thema zu äußern und eine direkte Stimme abzugeben. Und es geht darum, bauen wir jetzt den Frankenschnellweg oder nicht. Und diese Entscheidung, die treffen Sie. Und am Sonntag ist die Wahl und Sie haben eine Stimme. Bitte geben Sie Ihre Stimme ab.
6: Die rund 50 Wahllokale in Nürnberg haben am Sonntag von 8 bis 18 Uhr geöffnet.
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2: Ich bin Hendrik Daum. So heiß war es in Deutschland noch nie. 41,3 Grad hat der deutsche Wetterdienst am Abend in Saarbrücken registriert. Auch der bisherige bayerische Höchstwert aus dem Jahr 2003 wurde geknackt. 40,8 Grad war es heute in Kitzingen in Unterfranken. Flugreisende haben bald die Möglichkeit, eine überwiegend digitale Abfertigung zu nutzen. Der Bundestag hat einem Gesetzentwurf von Union und SPD zugestimmt. Fluglinien können künftig Daten aus Reisepässen und Personalausweisen durch deren Chip auslesen. Am Flughafen soll außerdem ein Foto gemacht werden. Dann können Reisende per Gesichtserkennung alle Stationen durchlaufen, ohne Ausweisdokumente zeigen zu müssen. Höchststrafe für den Todesfahrer vom Magdeburger Weihnachtsmarkt. Das Landgericht Magdeburg hat ihn zu lebenslanger Haft verurteilt. Dabei wurde auch die besondere Schwere der Schuld festgestellt. Dazu ein Gerichtssprecher.
3: Konkret bedeutet dies, dass der Angeklagte, wenn überhaupt, nur eine sehr geringe Chance hat, jemals wieder in Freiheit zu gelangen.
2: Der Mann hatte 2024 mit einem Mietwagen 6 Menschen getötet und Hunderte verletzt. Sachsen-Anhalts Ministerpräsident Schulze hat gesagt, die Opfer würden nicht allein gelassen. Darauf könnten sie sich auch nach dem Urteil verlassen. Bahnchefin Palla hat heute erklären müssen, was bei Stuttgart 21 alles schiefgelaufen ist und wie es jetzt weitergehen soll. Der Tiefbahnhof soll demnach jetzt erst Ende 2031 in Betrieb gehen, also 5 Jahre später und 3 Milliarden Euro mehr kosten als zuletzt geplant. Probleme hat es aber heute auch schon am bestehenden Bahnhof gegeben. Wegen eines Kabelbrands mussten zahlreiche Gleise gesperrt werden. Der CSD in München trotz der Hitze. Ab 12 Uhr werden morgen in einer Parade zum Christopher Street Day mehr als 200 Gruppen mit bunt geschmückten Motorwagen durch die Innenstadt ziehen. Über die Pride-Meile auf der Ludwigstraße werden wegen der hohen Temperaturen Trinkwasserstellen und Wassersprühstationen verteilt. Zum Umzug und dem dazugehörigen Straßenfest erwarten die Veranstalter mehr als 300.000 Menschen.
1: Jetzt das Wichtigste aus Franken.
4: Mit Chris Wahle. Die anhaltende Hitze sorgt für eine hohe Waldbrandgefahr in unserer Region. Deswegen hat die Regierung von Mittelfranken am Wochenende wieder Beobachtungsflüge angeordnet. Unter anderem hat die Waldbrandgefahr im gesamten Reichswald bereits die höchste Gefahrenstufe erreicht. Andernorts, etwa in Gräfenberg und Pommelsbronn, liegt sie auf Stufe 4 von 5. Die Beobachtungsflüge finden nachmittags statt, wenn die Gefahr eines Brandes am höchsten ist. Entdecken die Piloten ein Feuer, alarmieren sie die Feuerwehr noch direkt aus der Luft und lotsen sie zum Brand. Die Regierung von Mittelfranken appelliert an Waldbesucher, Brände umgehend zu melden, kein Feuer zu entzünden, nicht im Wald zu parken und das Rauchverbot zu beachten.
5: Heute um Mitternacht, da haben wir immer noch 24 Grad in der Region. 19 Grad sind dann die Tiefstwerte, kriegen wir erst morgen ganz, ganz früh. Der Rest des Tages morgen ist wieder so, wie wir es mittlerweile gewohnt sind. 38 Grad, knallende Sonne, super heiß. Am Sonntag auch nochmal bis zu 37 Grad, aber Sonntagabend kommen dann die ersten Gewitter und Regenschauer und es kühlt runter. Am Montag dann nur noch maximal 26. Also nur noch, ne?

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1: Vor 29 Jahren begann für viele die magischste Zeit ihres Lebens. 98.6 Charivari, die Steffi ist hier. Wunderschönen guten Morgen. Plötzlich haben die Kids auf fliegende Briefe gewartet und jede Lampe wurde mit Lumos zum Leuchten gebracht. Am 26. Juni 1997 erschien der erste Harry Potter Band in Großbritannien. Und das, obwohl das Skript erst von vielen Verlagen abgelehnt wurde, weil niemand großes Potenzial darin sah. Aber irgendwann hat's geklappt, dann kamen die Filme dazu und spätestens damit ein magischer Hype. Und plötzlich wollte niemand mehr nur Muggel sein. Im Moment wird an einer neuen Serie gebastelt, die gesamte Geschichte nochmal in 7 Staffeln erzählen soll. 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
1: Betty Bossi.
2: BB, klingt das nicht ein bisschen nach Mickey Mouse oder Donald Duck?
1: Oder nach Brigitte Bardot.
3: Vor 70 Jahren wurde in der Schweiz Betty Bossi in die Welt gebracht. Sie wurde in Hallo Betty von der Werbetexterin Emmy Creola erfunden. Ihre Betty Bossi soll den Umsatz einer Lebensmittelfirma ankurbeln. Dafür braucht Emmy Kochrezepte und sie testet sie zu Hause bei ihrer Familie.
4: Wieso ist da eigentlich eine Banane drauf?
1: Das Rezept habe ich von einem Gemüsehändler, Rick Kasimir.
5: Ja, dieser Kasimir wollte wahrscheinlich seine ollen Bananen loswerden. Schmeckt aber gut.
1: Ich muss schreiben.
3: Und so schreibt Emmy für ihre Kunstfigur Betty Bossi eine Menge Kochrezepte. So viele, dass sie gar nicht alle kochen kann. Daher hat Emmy für ihren Chef eine ungewöhnliche Bitte.
6: Wie bitte? Ein Betty Bossi Kochlabor?
1: Nichts Verrücktes. Vielleicht 5 Leute.
6: Ja. Und wo wollen Sie kochen?
1: Naja, im Keller wäre doch Platz.
6: In den Archiven unten?
1: Die Hälfte steht sowieso leer. Wir bräuchten nur eine Herdplatte, einen Backofen, Töpfe.
3: Und der Chef sagt ja. Der Erfolg von Betty Bossi wird immer größer. Für viele Schweizer Hausfrauen ist sie eine Ikone, wenn es ums Kochen geht.
1: Ich fühle mich einfach am wohlsten, wenn ich zu Hause schreiben kann.
7: Und kochen.
1: Ja, außer der Mixer geht nicht, den mir mein Mann mitgebracht hat. Also, nichts gegen Küchengerät. Mein Mann liebt die moderne Technik. Aber die moderne Technik, die liebt ihn leider nicht so sehr.
3: Die Geschichte von Hallo Betty gab es wirklich. Die Betty Bossi Post war die Bibel unter den Kochbüchern. Und als dort ein Rezept für Tiramisu veröffentlicht wurde, war Mascarpone auf einen Schlag in der gesamten Schweiz ausverkauft. Stefan Grundler, 98,6 Charivari, Kinoredaktion.

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1: Ich bin Hendrik Daum. So heiß war es in Deutschland noch nie. 41,3 Grad hat der deutsche Wetterdienst am Abend in Saarbrücken registriert. Auch der bisherige bayerische Höchstwert aus dem Jahr 2003 wurde geknackt. 40,8 Grad war es heute in Kitzingen in Unterfranken. Flugreisende haben bald die Möglichkeit, eine überwiegend digitale Abfertigung zu nutzen. Der Bundestag hat einem Gesetzentwurf von Union und SPD zugestimmt. Fluglinien können künftig Daten aus Reisepässen und Personalausweisen durch deren Chip auslesen. Am Flughafen soll außerdem ein Foto gemacht werden. Dann können Reisende per Gesichtserkennung alle Stationen durchlaufen, ohne Ausweisdokumente zeigen zu müssen. Höchststrafe für den Todesfahrer vom Magdeburger Weihnachtsmarkt. Das Landgericht Magdeburg hat ihn zu lebenslanger Haft verurteilt. Dabei wurde auch die besondere Schwere der Schuld festgestellt. Dazu ein Gerichtssprecher.
2: Konkret bedeutet dies, dass der Angeklagte, wenn überhaupt, nur eine sehr geringe Chance hat, jemals wieder in Freiheit zu gelangen.
1: Der Mann hatte 2024 mit einem Mietwagen 6 Menschen getötet und Hunderte verletzt. Sachsen-Anhalts Ministerpräsident Schulze hat gesagt, die Opfer würden nicht allein gelassen. Darauf könnten sie sich auch nach dem Urteil verlassen. Bahnchefin Palla hat heute erklären müssen, was bei Stuttgart 21 alles schiefgelaufen ist und wie es jetzt weitergehen soll. Der Tiefbahnhof soll demnach jetzt erst Ende 2031 in Betrieb gehen, also 5 Jahre später und 3 Milliarden Euro mehr kosten als zuletzt geplant. Probleme hat es aber heute auch schon am bestehenden Bahnhof gegeben. Wegen eines Kabelbrands mussten zahlreiche Gleise gesperrt werden. Der CSD in München trotz der Hitze. Ab 12 Uhr werden morgen in einer Parade zum Christopher Street Day mehr als 200 Gruppen mit bunt geschmückten Motorwagen durch die Innenstadt ziehen. Über die Pride-Meile auf der Ludwigstraße werden wegen der hohen Temperaturen Trinkwasserstellen und Wassersprühstationen verteilt. Zum Umzug und dem dazugehörigen Straßenfest erwarten die Veranstalter mehr als 300.000 Menschen.
0: Jetzt das Wichtigste aus Franken
3: mit Chris Wade. Die aktuellen Temperaturen von weit über 30 Grad sind auch in den Nordaufnahmen in Mittelfranken bemerkbar. Isabel Lauer, Sprecherin des Klinikums Nürnberg.
4: In den letzten sehr heißen Tagen sehen wir jetzt gar nicht unbedingt mehr Patienten zahlenmäßig, aber es kommen anteilig doch etwas mehr Patienten zu uns, die Probleme bekommen haben durch eine starke Hitzebelastung. Das sind in überwiegender Anzahl ältere Menschen und in solchen Fällen kommen unsere Notfallmediziner ganz gut rum.
3: Das Klinikum rät, ausreichend trinken, direkte Sonne meiden und regelmäßig kühle Orte aufsuchen.
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1: Ich bin Hendrik Daum. Nach den verheerenden Erdbeben in Venezuela sind hunderte weitere Opfer aus den Trümmern geborgen worden. Laut den Behörden stieg die Zahl der bestätigten Toten auf jetzt 920. Zehntausende gelten aber noch als vermisst. Inzwischen ist die internationale Hilfe angelaufen, auch aus Deutschland. Der VW-Konzern will seinen Sparkurs deutlich verschärfen. Bis zu 100.000 Stellen könnten weltweit wegfallen. Doppelt so viele wie bisher geplant, das berichtet das Manager-Magazin. Demnach droht in Deutschland 4 Werken die Schließung. Dabei geht es um Emden, Hannover, Zwickau und das Audi-Werk in Neckarsulm. Allerdings gilt in Deutschland bis 2030 eine Beschäftigungssicherung. US-Präsident Trump droht europäischen Ländern mal wieder mit neuen Strafzöllen. Betroffen werden Staaten, die eine Digitalsteuer für große Internetkonzerne einführen. Die angekündigten Zölle würden satte 100% betragen. Aus Washington, Anna Ringle.
2: Trump ist wieder in seinem Element. Zolldrohungen sind ein beliebtes Mittel des Republikaners, um Druck aufzubauen, auch wenn er sie oftmals gar nicht in die Tat umsetzt. Genaue Länder nannte er nicht, aber Pläne, große amerikanische Konzerne mit Digitalabgaben zu belegen, gab es auch schon in Deutschland. Trump will die Tech-Konzerne in den USA schützen, eine wichtige Stütze der amerikanischen Wirtschaft.
1: Bahnchefin Palla hat heute erklären müssen, was bei Stuttgart 21 alles schiefgelaufen ist und wie es jetzt weitergehen soll. Der Tiefbahnhof soll demnach erst Ende 2031 in Betrieb gehen, also 5 Jahre später und 3 Milliarden Euro mehr kosten als bei der letzten Schätzung. Probleme hat es aber heute auch schon am bestehenden Bahnhof gegeben. Wegen eines Kabelbrands mussten zahlreiche Gleise gesperrt werden. Die große Hitze, sie hat auch Auswirkungen auf die Flüsse im Freistaat. Die Wassertemperatur des Mains hat an der Messstation Erlabrunn bei Würzburg heute erstmals in diesem Jahr 30 Grad erreicht, ein Rekordwert. Optimal wären zu dieser Jahreszeit 20 bis 25 Grad. Auch die Donau erwärmt sich aktuell schnell, bleibt aber mit 28,6 Grad an der Messstation Pfelling bei Deggendorf etwas kühler. Bisher sind die Sauerstoffwerte der bayerischen Flüsse noch unkritisch, doch zu warmes Flusswasser kann die Tier- und Pflanzenwelt belasten.
0: Jetzt das Wichtigste aus Franken
3: mit Chris Wahle. Am kommenden Sonntag haben die Nürnbergerinnen und Nürnberger das Wort. Beim Bürgerentscheid lieber zurück auf Los statt Ausbau Frankenschnellweg geht es um die Frage, ob die Pläne gestoppt werden, wie das die Gegner fordern, oder der Ausbau weiterverfolgt wird, wie vom Stadtrat beschlossen. Oberbürgermeister Markus König.
4: Liebe Nürnbergerinnen und Nürnberger, Sie entscheiden. Und das ist ganz wichtig in der Demokratie. Der Bürger hat das Recht, auch sich zu einem Thema zu äußern und eine direkte Stimme abzugeben. Und es geht darum, bauen wir jetzt den Frankenschnellweg oder nicht. Und diese Entscheidung, die treffen Sie. Und am Sonntag ist die Wahl und Sie haben eine Stimme. Bitte

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1: 571 neue Brett- und Gesellschaftsspiele kamen alleine im Jahr 2026 raus. Ist gar nicht so leicht, einen Überblick zu behalten und zum Beispiel das perfekte Geschenk für die eigenen Kids und Freunde zu finden. 98.6 Charivari, die Steffi ist hier. Schönen guten Morgen zusammen. Aber genau da soll das Spiel des Jahres helfen. Eine der weltweit bekanntesten Auszeichnungen für Brett- und Gesellschaftsspiele. Und was genau da gekürt wird, das weiß der größte Spielefan hier im Team, und zwar Kollegin Sarina.
2: Die Spiel des Jahres-Auszeichnung teilt sich sozusagen auf in drei verschiedene Schwierigkeitsgrade von Spielen. Denn natürlich ist ein Kinderspiel nicht direkt mit einem Expertenspiel vergleichbar, was die Komplexität beispielsweise angeht. Deshalb gibt's für die unterschiedlichen Spielergruppen einmal das Kinderspiel des Jahres, dann das Spiel des Jahres für Familien- und Gelegenheitsspieler und für die erfahreneren Spieler das Kennerspiel des Jahres.
1: Okay, also drei Kategorien und da wurden ja jetzt schon drei favorisierte Spiele von der Fachjury nominiert. Welche sind denn das?
2: Ein kooperatives Wohlfühlspiel rund ums Gestalten eines Dorfes mit Stickern, das heißt Cozy Stickerville. Die zweite Nominierung ist ein kommunikatives Partyspiel. Dabei geht es darum, möglichst genau so zu denken wie die Mitspieler, die man auf einer Party ja oft gar nicht so gut kennt. Dadurch lernt man sich automatisch besser kennen. Beim Spiel Dito, weißt du, was ich denke? Und dann ist noch ein Spiel nominiert, bei dem es ums Sortieren geht. Klingt simpel, die Regeln sind einfach, aber trotzdem brauchst du eine gewisse Taktik beim Spiel Morty Sorty Magic Shop.
1: Na, klingt schon mal gut auf jeden Fall, die Namen sind einfallsreich. Welches der nominierten Spiele schlussendlich die begehrte Auszeichnung bekommt, das entscheidet die Fachjury des Spiel des Jahres e.V. und zwar am 12.

0: Juli werden Spiel, Kennerspiel und Kinderspiel des Jahres offiziell gekürt.
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1: Zwei vollkommen unterschiedliche Filme gibt es jetzt neu in unseren fränkischen Kinos. Als da wären Couscous und Geheimnisse und Supergirl.
2: Hey, weißt du, ich mache mir Sorgen, ob du hier klarkommst, wenn du ständig die Erde verlässt, Kara.
1: Kara ist die Cousine von Superman und hat jetzt mit Supergirl ihre eigene Comic-Verfilmung. Wie ihr starker Cousin kam auch sie vom Planeten Krypton auf die Erde und kämpft hier gegen böse Jungs.
3: Mein Cousin und ich haben sehr verschiedene Ansichten darüber, was es heißt, ein Held zu sein. Sieht nicht so aus, als würde das hier gut ausgehen. Also für euch.
1: Und schon gibt's was auf die Mütze. Während Supergirl für Action sorgt, ist ihr schräger Hund Krypto für den Humor zuständig. Der junge algerische Koch Mehdi hat in Couscous und Geheimnisse ein Problem. Seine Freundin und Arbeitskollegin möchte unbedingt einmal Mehdis Mutter kennenlernen. Bisher konnte er das verhindern, aber jetzt wird's eng.
4: Ich werde am Sonntag mitkommen.
5: Nein, das geht nicht. Da werden die ganze Familie und Freunde meiner Mutter da sein.
4: Super, lerne ich gleich alle kennen.
5: Lea, ich habe dir doch schon erklärt, dass meine Mama kompliziert ist.
4: Weiß sie überhaupt von uns?
1: In seiner Not überredet Mehdi eine alte Freundin dazu, dass sie seine Mutter spielt. Und so erhält Mehdis Freundin ungewöhnliche Informationen.
6: Was sie mir erzählt hat, war echt bewegend.
5: Was hat sie dir erzählt?
6: Sollte ich sie deswegen nicht kennenlernen?
5: Ich verstehe nicht ganz.
6: Was sie für euch Kinder getan hat. Ab wann wusstet ihr, dass sie sich prostituiert hat, um euch Kinder durchzubringen?
5: Wie bitte?
6: Schäm dich deswegen nicht. Nach dem Tod deines Vaters hatte sie keine Wahl.
5: Also, das hat sie dir erzählt?
6: Ich sollte es für mich behalten. Jetzt verstehe ich dich.
1: Die französische Komödie hat einen Nachteil. Wegen des vielen lecker aussehenden Essens sollte man Couscous und Geheimnisse auf gar keinen Fall hungrig ansehen. Stefan Grundler, 98,6 Charivari, Kinoredaktion.

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1: Ich bin Hendrik Daum. Nach den verheerenden Erdbeben in Venezuela sind hunderte weitere Opfer aus den Trümmern geborgen worden. Laut den Behörden stieg die Zahl der bestätigten Toten auf jetzt 920. Zehntausende gelten aber noch als vermisst. Inzwischen ist die internationale Hilfe angelaufen, auch aus Deutschland. Der VW-Konzern will seinen Sparkurs deutlich verschärfen. Bis zu 100.000 Stellen könnten weltweit wegfallen. Doppelt so viele wie bisher geplant, das berichtet das Manager-Magazin. Demnach droht in Deutschland 4 Werken die Schließung. Dabei geht es um Emden, Hannover, Zwickau und das Audi-Werk in Neckarsulm. Allerdings gilt in Deutschland bis 2030 eine Beschäftigungssicherung. US-Präsident Trump droht europäischen Ländern mal wieder mit neuen Strafzöllen. Betroffen werden Staaten, die eine Digitalsteuer für große Internetkonzerne einführen. Die angekündigten Zölle würden satte 100% betragen. Aus Washington, Anna Ringle.
2: Trump ist wieder in seinem Element. Zolldrohungen sind ein beliebtes Mittel des Republikaners, um Druck aufzubauen, auch wenn er sie oftmals gar nicht in die Tat umsetzt. Genaue Länder nannte er nicht, aber Pläne, große amerikanische Konzerne mit Digitalabgaben zu belegen, gab es auch schon in Deutschland. Trump will die Tech-Konzerne in den USA schützen, eine wichtige Stütze der amerikanischen Wirtschaft.
1: Bahnchefin Paller hat heute erklären müssen, was bei Stuttgart 21 alles schiefgelaufen ist und wie es jetzt weitergehen soll. Der Tiefbahnhof soll demnach erst Ende 2031 in Betrieb gehen, also 5 Jahre später und 3 Milliarden Euro mehr kosten als bei der letzten Schätzung. Probleme hat es aber heute auch schon am bestehenden Bahnhof gegeben. Wegen eines Kabelbrands mussten zahlreiche Gleise gesperrt werden. Die große Hitze, sie hat auch Auswirkungen auf die Flüsse im Freistaat. Die Wassertemperatur des Mains hat an der Messstation Erlabrunn bei Würzburg heute erstmals in diesem Jahr 30 Grad erreicht, ein Rekordwert. Optimal wären zu dieser Jahreszeit 20 bis 25 Grad. Auch die Donau erwärmt sich aktuell schnell, bleibt aber mit 28,6 Grad an der Messstation Pfelling bei Deggendorf etwas kühler. Bisher sind die Sauerstoffwerte der bayerischen Flüsse noch unkritisch, doch zu warmes Flusswasser kann die Tier- und Pflanzenwelt belasten.
0: Jetzt das Wichtigste aus Franken
3: mit Chris Wahle. Die anhaltende Hitze sorgt für eine hohe Waldbrandgefahr in unserer Region. Deswegen hat die Regierung von Mittelfranken am Wochenende wieder Beobachtungsflüge angeordnet. Unter anderem hat die Waldbrandgefahr im gesamten Reichswald bereits die höchste Gefahrenstufe erreicht. Andernorts, etwa in Gräfenberg und Pommelsbronn, liegt sie auf Stufe 4 von 5. Die Beobachtungsflüge finden nachmittags statt, wenn die Gefahr eines Brandes am höchsten ist. Entdecken die Piloten ein Feuer, alarmieren sie die Feuerwehr noch direkt aus der Luft und lotsen sie zum Brand. Die Regierung von Mittelfranken appelliert an Waldbesucher, Brände umgehend zu melden, kein Feuer zu entzünden, nicht im Wald zu parken und das Rauchverbot zu beachten.
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1: Ich bin Hendrik Daum. Nach den verheerenden Erdbeben in Venezuela sind hunderte weitere Opfer aus den Trümmern geborgen worden. Laut den Behörden stieg die Zahl der bestätigten Toten auf jetzt 920. Zehntausende gelten aber noch als vermisst. Inzwischen ist die internationale Hilfe angelaufen, auch aus Deutschland. Der VW-Konzern will seinen Sparkurs deutlich verschärfen. Bis zu 100.000 Stellen könnten weltweit wegfallen. Doppelt so viele wie bisher geplant, das berichtet das Manager-Magazin. Demnach droht in Deutschland 4 Werken die Schließung. Dabei geht es um Emden, Hannover, Zwickau und das Audi-Werk in Neckarsulm. Allerdings gilt in Deutschland bis 2030 eine Beschäftigungssicherung. US-Präsident Trump droht europäischen Ländern mal wieder mit neuen Strafzöllen. Betroffen werden Staaten, die eine Digitalsteuer für große Internetkonzerne einführen. Die angekündigten Zölle würden satte 100% betragen. Aus Washington, Anna Ringle.
2: Trump ist wieder in seinem Element. Zolldrohungen sind ein beliebtes Mittel des Republikaners, um Druck aufzubauen, auch wenn er sie oftmals gar nicht in die Tat umsetzt. Genaue Länder nannte er nicht, aber Pläne, große amerikanische Konzerne mit Digitalabgaben zu belegen, gab es auch schon in Deutschland. Trump will die Tech-Konzerne in den USA schützen, eine wichtige Stütze der amerikanischen Wirtschaft.
1: Bahnchefin Palla hat heute erklären müssen, was bei Stuttgart 21 alles schiefgelaufen ist und wie es jetzt weitergehen soll. Der Tiefbahnhof soll demnach erst Ende 2031 in Betrieb gehen, also 5 Jahre später und 3 Milliarden Euro mehr kosten als bei der letzten Schätzung. Probleme hat es aber heute auch schon am bestehenden Bahnhof gegeben. Wegen eines Kabelbrands mussten zahlreiche Gleise gesperrt werden. Die große Hitze, sie hat auch Auswirkungen auf die Flüsse im Freistaat. Die Wassertemperatur des Mains hat an der Messstation Erlabrunn bei Würzburg heute erstmals in diesem Jahr 30 Grad erreicht, ein Rekordwert. Optimal wären zu dieser Jahreszeit 20 bis 25 Grad. Auch die Donau erwärmt sich aktuell schnell, bleibt aber mit 28,6 Grad an der Messstation Pfelling bei Deggendorf etwas kühler. Bisher sind die Sauerstoffwerte der bayerischen Flüsse noch unkritisch, doch zu warmes Flusswasser kann die Tier- und Pflanzenwelt belasten.
0: Jetzt das Wichtigste aus Franken
3: mit Chris Wade. Die aktuellen Temperaturen von weit über 30 Grad sind auch in den Nordaufnahmen in Mittelfranken bemerkbar. Isabel Lauer, Sprecherin des Klinikums Nürnberg.
4: In den letzten sehr heißen Tagen sehen wir jetzt gar nicht unbedingt mehr Patienten zahlenmäßig, aber es kommen anteilig doch etwas mehr Patienten zu uns, die Probleme bekommen haben durch eine starke Hitzebelastung. Das sind in überwiegender Anzahl ältere Menschen und in solchen Fällen kommen unsere Notfallmediziner ganz gut rum.
3: Das Klinikum rät, ausreichend trinken, direkte Sonne meiden und regelmäßig kühle Orte aufsuchen.

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1: Wo ist denn die nächste Abkühlung? 98.6 Charivari, die Steffi ist hier. Wunderschönen guten Morgen zusammen. Aktuell leben wir doch alle nur von einem Kaltgetränk zur Dusche, zum nächsten Schattenplatz und dann vielleicht zum Sprung in den See oder Fluss. Aber Achtung, die Polizei Mittelfranken warnt uns davor Folgendem. Am Main-Donau-Kanal, vor allem zwischen den Schleusen Eibach und Katzwang, wird aktuell fleißig geschwommen, gepaddelt und sogar auch von Brücken gesprungen. Das Problem, Berufsschiffe, die können nicht einfach ausweichen oder schnell bremsen und Schwimmer sind für die Schiffsführer oft nur schwer zu erkennen. Gerade in der Nähe von Schleusen können außerdem gefährliche Strömungen und Wirbelungen entstehen. Auch wenn Baden da nicht überall verboten ist, gilt unter anderem im Stadtgebiet Nürnberg, Fürth an Schleusen sowie 100 Meter vor und nach Brücken ein Badeverbot. Deshalb der dringende Appell unserer mittelfränkischen Polizei, lieber auf offizielle Badestellen ausweichen und kein unnötiges Risiko eingehen.
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1: Der Filmtitel ist Programm. In Obsession, du sollst mich lieben, wünscht sich der schüchterne Bear, dass sich seine Arbeitskollegin Nikki in ihn verliebt. Als er in einem Esoterik-Shop einen Zweig kauft, der Wünsche wahrmacht, wenn man ihn zerbricht, ist es soweit.
2: Bear, ich liebe dich so, so, so, so, so sehr. Ich glaube, ich kann ohne dich nicht mehr leben.
3: Das heißt also, du liebst mich mehr als alles andere?
2: Ja, mehr als alles andere.
1: Bear kann es kaum glauben. Das seltsame Wunscherfüller-Ding scheint tatsächlich zu funktionieren. Aber Nikki liebt ihn so sehr, dass sie sich immer seltsamer verhält.

0: Du bist so wunderschön. Und du warst normal. Du bist normal. Aber das ist nicht... Das ist nicht okay, Niki. Magst du mich?
1: Was? Ich... Wer ich? Ich liebe dich.
0: Nein. Magst du mich? Magst du mich wirklich? Ist Niki glücklich? Mag Niki mich?
1: Ja. Ich bin deine Freaky Niki.
2: So langsam wird Bear die Sache unheimlich. Fieberhaft versucht er deshalb, seinen Wunsch irgendwie zurückzunehmen. Aber das klappt nicht. Und Nikis Zündschnur wird immer kürzer. Da reicht schon eine Frage.
0: Niki?
1: Ja?
0: Hat dein Vater wirklich Krebs?
1: Nein.
0: Was?
1: Nein, tu das nicht! Ich dachte, wir haben ein schönes Date!
0: Haben wir?
1: Wieso ist das wichtig? Ich dachte, wir haben ein schönes Date!
0: Haben wir?
2: Die Idee mit dem Wunsch, der in Erfüllung geht, ist nicht neu. Aber Obsession, du sollst mich lieben, ist die wohl bisher heftigste Umsetzung. Ein beinharter Psycho, ja sogar Horror-Thriller, der nichts für schwache Nerven ist. Stefan Grundler, 98.6 Charivari, Kinoredaktion.

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4: Ich bin Hendrik Daum. Nach den verheerenden Erdbeben in Venezuela sind hunderte weitere Opfer aus den Trümmern geborgen worden. Laut den Behörden stieg die Zahl der bestätigten Toten auf jetzt 920. Zehntausende gelten aber noch als vermisst. Inzwischen ist die internationale Hilfe angelaufen, auch aus Deutschland.

0: Der VW-Konzern will seinen Sparkurs deutlich verschärfen. Bis zu 100.000 Stellen könnten weltweit wegfallen, doppelt so viele wie bisher geplant, das berichtet das Manager-Magazin. Demnach droht in Deutschland 4 Werken die Schließung. Dabei geht es um Emden, Hannover, Zwickau und das Audi-Werk in Neckarsulm. Allerdings gilt in Deutschland bis 2030 eine Beschäftigungssicherung. US-Präsident Trump droht europäischen Ländern mal wieder mit neuen Strafzöllen. Betroffen werden Staaten, die eine Digitalsteuer für große Internetkonzerne einführen. Die angekündigten Zölle würden satte 100% betragen. Aus Washington, Anna Ringle.
1: Trump ist wieder in seinem Element. Zolldrohungen sind ein beliebtes Mittel des Republikaners, um Druck aufzubauen, auch wenn er sie oftmals gar nicht in die Tat umsetzt. Genaue Länder nannte er nicht, aber Pläne, große amerikanische Konzerne mit Digitalabgaben zu belegen, gab es auch schon in Deutschland. Trump will die Tech-Konzerne in den USA schützen, eine wichtige Stütze der amerikanischen Wirtschaft.
0: Bahnchefin Palla hat heute erklären müssen, was bei Stuttgart 21 alles schiefgelaufen ist und wie es jetzt weitergehen soll. Der Tiefbahnhof soll demnach erst Ende 2031 in Betrieb gehen, also 5 Jahre später, und 3 Milliarden Euro mehr kosten als bei der letzten Schätzung. Probleme hat es aber heute auch schon am bestehenden Bahnhof gegeben. Wegen eines Kabelbrands mussten zahlreiche Gleise gesperrt werden. Die große Hitze, sie hat auch Auswirkungen auf die Flüsse im Freistaat. Die Wassertemperatur des Mains hat an der Messstation Erlabrunn bei Würzburg heute erstmals in diesem Jahr 30 Grad erreicht, ein Rekordwert. Optimal wären zu dieser Jahreszeit 20 bis 25 Grad. Auch die Donau erwärmt sich aktuell schnell, bleibt aber mit 28,6 Grad an der Messstation Pfelling bei Deggendorf etwas kühler. Bisher sind die Sauerstoffwerte der bayerischen Flüsse noch unkritisch, doch zu warmes Flusswasser kann die Tier- und Pflanzenwelt belasten.
2: Jetzt das Wichtigste aus Franken
3: mit Chris Wahle. Am kommenden Sonntag haben die Nürnbergerinnen und Nürnberger das Wort. Beim Bürgerentscheid lieber zurück auf Los statt Ausbau Frankenschnellweg geht es um die Frage, ob die Pläne gestoppt werden, wie das die Gegner fordern, oder der Ausbau weiterverfolgt wird, wie vom Stadtrat beschlossen. Oberbürgermeister Markus König.
4: Liebe Nürnbergerinnen und Nürnberger, Sie entscheiden. Und das ist ganz wichtig in der Demokratie. Der Bürger hat das Recht, auch sich zu einem Thema zu äußern und eine direkte Stimme abzugeben. Und es geht darum, bauen wir jetzt den Frankenschnellweg oder nicht. Und diese Entscheidung, die treffen Sie. Und am Sonntag ist die Wahl und Sie haben eine Stimme. Bitte geben Sie Ihre Stimme ab.
3: Die rund 50 Wahllokale in Nürnberg haben am Sonntag von 8 bis 18 Uhr geöffnet.

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9: Ich bin Hendrik Daum. Nach den verheerenden Erdbeben in Venezuela sind hunderte weitere Opfer aus den Trümmern geborgen worden. Laut den Behörden stieg die Zahl der bestätigten Toten auf jetzt 920. Zehntausende gelten aber noch als vermisst. Inzwischen ist die internationale Hilfe angelaufen, auch aus Deutschland. Das US-Militär hat nach eigenen Angaben jetzt in der Nacht wieder Ziele im

0: Iran angegriffen. Ziel seien Raketen- und Drohnenlager sowie Radaranlagen an der Küste gewesen. Das teilte das zuständige Regionalkommando mit. Demnach reagierten die USA damit auf eine Attacke auf ein Frachtschiff, die vom Iran ausgegangen sein soll. US-Präsident Trump hatte Teheran vorgeworfen, damit gegen die Waffenruhe verstoßen zu haben. Der VW-Konzern will seinen Sparkurs deutlich verschärfen. Bis zu 100.000 Stellen könnten weltweit wegfallen. Doppelt so viele wie bisher geplant, das berichtet das Manager-Magazin. Demnach droht in Deutschland 4 Werken die Schließung. Dabei geht es um Emden, Hannover, Zwickau und das Audi-Werk in Neckarsulm. Allerdings gilt in Deutschland bis 2030 eine Beschäftigungssicherung. Der CSD in München ehrt trotz der Hitze. Ab 12 Uhr werden heute Mittag in einer Parade zum Christopher Street Day mehr als 200 Gruppen mit bunt geschmückten Motorwagen durch die Innenstadt ziehen. Über die Pride Meile auf der Ludwigstraße werden wegen der hohen Temperaturen Trinkwasserstellen und Wassersprühstationen verteilt. Zum Umzug und dem dazugehörigen Straßenfest erwarten die Veranstalter mehr als 300.000 Menschen. Weltfußballer Dembélé hat Frankreich mit einer 3-Tore-Gala zum Gruppensieg geschossen und den Weg für ein mögliches Achtelfinalduell mit Deutschland freigemacht. Die Franzosen gewannen am Ende 4:1 gegen Norwegen, das aber trotz der Niederlage als Gruppenzweiter in die K.O.-Runde einzieht. Sollten jetzt sowohl Deutschland als auch Frankreich ihr 16. Finale gewinnen, dann treffen beide am 4. Juli in Philadelphia aufeinander.
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2: Mit Chris Wahle. Die anhaltende Hitze sorgt für eine hohe Waldbrandgefahr in unserer Region. Deswegen hat die Regierung von Mittelfranken am Wochenende wieder Beobachtungsflüge angeordnet. Unter anderem hat die Waldbrandgefahr im gesamten Reichswald bereits die höchste Gefahrenstufe erreicht. Andernorts, etwa in Gräfenberg und Pommelsbronn, liegt sie auf Stufe 4 von 5. Die Beobachtungsflüge finden nachmittags statt, wenn die Gefahr eines Brandes am höchsten ist. Entdecken die Piloten ein Feuer, alarmieren sie die Feuerwehr noch direkt aus der Luft und lotsen sie zum Brand. Die Regierung von Mittelfranken appelliert an Waldbesucher, Brände umgehend zu melden, kein Feuer zu entzünden, nicht im Wald zu parken und das Rauchverbot zu beachten.

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1: 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Und plötzlich wollte niemand mehr nur Muggel sein. 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
1: Betty Bossi.
2: BB, klingt das nicht ein bisschen nach Mickey Maus oder Donald Duck?
1: Oder nach Brigitte Bardot.
3: Vor 70 Jahren wurde in der Schweiz Betty Bossi in die Welt gebracht. Sie wurde in Hallo Betty von der Werbetexterin Emmy Creola erfunden. Ihre Betty Bossi soll den Umsatz einer Lebensmittelfirma ankurbeln. Dafür braucht Emmy Kochrezepte und sie testet sie zu Hause bei ihrer Familie.
4: Wieso ist da eigentlich eine Banane drauf?
1: Das Rezept habe ich von einem Gemüsehändler, Reh Kasimir.
5: Ja, dieser Kasimir wollte wahrscheinlich seine ollen Bananen loswerden. Schmeckt aber gut.
1: Ich muss schreiben.
3: Und so schreibt Emmy für ihre Kunstfigur Betty Bossi eine Menge Kochrezepte. So viele, dass sie gar nicht alle kochen kann. Daher hat Emmy für ihren Chef eine ungewöhnliche Bitte.
6: Wie bitte? Ein Betty Bossi Kochlabor?
1: Nichts Verrücktes. Vielleicht 5 Leute.
6: Ja. Und wo wollen Sie kochen?
1: Naja, im Keller wäre doch Platz.
6: In den Archiven unten?
1: Die Hälfte steht sowieso leer. Wir bräuchten nur eine Herdplatte, einen Backofen, Töpfe.
3: Und der Chef sagt ja. Der Erfolg von Betty Bossi wird immer größer. Für viele Schweizer Hausfrauen ist sie eine Ikone, wenn es ums Kochen geht.
1: Ich fühle mich einfach am wohlsten, wenn ich zu Hause schreiben kann.
7: Und kochen.
1: Ja, außer der Mixer geht nicht, den mir mein Mann mitgebracht hat. Also, nichts gegen Küchengerät. Mein Mann liebt die moderne Technik. Aber die moderne Technik, die liebt ihn leider nicht so sehr.
3: Die Geschichte von Hallo Betty gab es wirklich. Die Betty Bossi Post war die Bibel unter den Kochbüchern. Und als dort ein Rezept für Tiramisu veröffentlicht wurde, war Mascarpone auf einen Schlag in der gesamten Schweiz ausverkauft. Stefan Grundler, 98.6 Charivari, Kinoredaktion.

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1: Ich bin Hendrik Daum. Nach den verheerenden Erdbeben in Venezuela sind hunderte weitere Opfer aus den Trümmern geborgen worden. Laut den Behörden stieg die Zahl der bestätigten Toten auf jetzt 920. Zehntausende gelten aber noch als vermisst. Inzwischen ist die internationale Hilfe angelaufen, auch aus Deutschland. Das US-Militär hat nach eigenen Angaben jetzt in der Nacht wieder Ziele im Iran angegriffen. Ziel seien Raketen- und Drohnenlager sowie Radaranlagen an der Küste gewesen. Das teilte das zuständige Regionalkommando mit. Demnach reagierten die USA damit auf eine Attacke auf ein Frachtschiff, die vom Iran ausgegangen sein soll. US-Präsident Trump hatte Teheran vorgeworfen, damit gegen die Waffenruhe verstoßen zu haben. Der VW-Konzern will seinen Sparkurs deutlich verschärfen. Bis zu 100.000 Stellen könnten weltweit wegfallen. Doppelt so viele wie bisher geplant, das berichtet das Manager-Magazin. Demnach droht in Deutschland 4 Werken die Schließung. Dabei geht es um Emden, Hannover, Zwickau und das Audi-Werk in Neckarsulm. Allerdings gilt in Deutschland bis 2030 eine Beschäftigungssicherung. Der CSD in München ehrt trotz der Hitze. Ab 12 Uhr werden heute Mittag in einer Parade zum Christopher Street Day mehr als 200 Gruppen mit bunt geschmückten Motorwagen durch die Innenstadt ziehen. Über die Pride Meile auf der Ludwigstraße werden wegen der hohen Temperaturen Trinkwasserstellen und Wassersprühstationen verteilt. Zum Umzug und dem dazugehörigen Straßenfest erwarten die Veranstalter mehr als 300.000 Menschen. Weltfußballer Dembélé hat Frankreich mit einer 3-Tore-Gala zum Gruppensieg geschossen und den Weg für ein mögliches Achtelfinalduell mit Deutschland freigemacht. Die Franzosen gewannen am Ende 4:1 gegen Norwegen, das aber trotz der Niederlage als Gruppenzweiter in die K.O.-Runde einzieht. Sollten jetzt sowohl Deutschland als auch Frankreich ihr 16. Finale gewinnen, dann treffen beide am 4. Juli in Philadelphia aufeinander.
2: Jetzt das Wichtigste aus Franken.
3: Mit Chris Bade. Die aktuellen Temperaturen von weit über 30 Grad sind auch in den Notaufnahmen in Mittelfranken bemerkbar. Isabel Lauer, Sprecherin des Klinikums Nürnberg.
4: In den letzten sehr heißen Tagen sehen wir jetzt gar nicht unbedingt mehr Patienten zahlenmäßig, aber es kommen anteilig doch etwas mehr Patienten zu uns, die Probleme bekommen haben durch eine starke Hitzebelastung. Das sind in überwiegender Anzahl ältere Menschen und in solchen Fällen kommen unsere Notfallmediziner ganz gut rum.
3: Das Klinikum rät, ausreichend trinken, direkte Sonne meiden und regelmäßig kühle Orte aufsuchen.

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